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1: Ganz guten Morgen. Wir starten gemeinsam in den neuen Morgen hin. Und hey, good news, es ist wenigstens schon Mittwoch. Dreimal früh aufgestanden. Also der Grossteil schon hinter dir. Wenn du so klassisch vom Ende bist. Freitag schaffst. Wir sind hier. Moses Schelker wünscht dir einen guten Morgen.
2: Guten Morgen.

0: Ja, guten Morgen, liebe Early Birds. Es ist gleich 4 nach 5.
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0: Na, Danja fragt ihn auch, was bedeutet, wenn man beim Mailschreiben jemanden ins CC nimmt. Also eine Kopie verschickt.
5: Hast du schon mal jemanden ins CC genommen?
6: Nein, nicht wirklich, nein.
5: Weißt du, was das bedeutet?
6: Nein.
5: Was denkst du, was könnte das heissen, wenn man jemanden ins CC nimmt?
6: Ins CC? Nein, ich habe keine Ahnung. Ich weiss nicht, vielleicht einfach so ein Ort, irgendwie ein spezieller Ort oder so, ich weiss nicht.
5: Was für ein Ort ist denn ein CC?
6: Wie so ein Place, wo man halt so ansitzen kann oder so, ich weiss nicht.
5: Und was sagst du denn jemandem, wenn die Person ins CC nehmen will?
6: Ja, so, ja, wenn wir ins CC gehen.
7: Also irgendwie erinnere mich an so einen Spitalbegriff oder so, weil sie vielleicht so CT und so mässig, aber also ich habe auch gar keine Ahnung. Also eben vielleicht auch irgend so ein spezieller Ort oder etwas, was man vielleicht machen muss, wenn es jemandem nicht gut geht, ich weiss jetzt auch nicht. Noch nie über das CC genommen.
5: Also was sagst du einfach, wenn wir jemanden ins Spital nehmen?
7: Ja, also, muss ich ins CC.
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1: Frankreich feiert gerade einen neuen Held. Nicht etwa aus Paris,

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2: Ja, heute gibt es einen Hitzetag. Das heisst, Temperaturen über 30 Grad im Maximum. Jetzt am Morgen um die 19 Grad. Und gegen später Nachmittag können Sie auch

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1: Schelke, wie sieht es auf der Straße aus?
2: Kein Meldung rum. Es sieht gut aus auf meiner Verkehrskarte. Von dem her kann ich nur eine gute Fahrt wünschen.

0: Energy bei Morgen am 5. August. Und das heisst genau heute in einem Monat, am 5. September, ist es so weit.
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0: Energy Air, eine riesige Geschichte. Top Acts, nationale, internationale auf der Bühne. Eine riesige Show verpackt. Ein Tag. Und du bist hoffentlich dabei. Zumindest im Herzen von der Schweiz, auf der Amenz Luzern, das Jahr. 40'000 Leute laden wir ein. Und jetzt sind wir eben so ein bisschen dran, seit Anfangswoche, Tag für Tag, ein Act bekannt zu geben. Und da haben wir am Montag angefangen mit dem Nico Santos. Mit auf der Bühne. Und seit gestern klar. Wow, die Boyband aus den 90ern. Take That. Oh, Part of the Game. Und es geht Schlag auf Schlag weiter. Schon heute Morgen, gleich die nächsten Halbstunden um 10:06 geben wir den nächsten Act bekannt. Tickets heute Morgen übrigens, der kurz nach der 7.
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1: Die FIFA steckt in der grössten Krise seit Jahren. Der Präsident Gianni Infantino hat für heute eine Krisensitzung zu Marokko einberufen. Grund ist der riesige Widerstand gegen seine Pläne, die WM-Rechte an Investoren zu verkaufen. Die Verbände haben sogar von Erpressung geredet, weil man sie unter Druck gesetzt habe, einem Deal zuzustimmen. Zwar hat FIFA ihre Pläne mittlerweile zurückgezogen, aber jetzt muss der Gianni Infantino mit der Krisensitzung seine eigene Führung retten. Dass die ÖV-Tickets ab im Dezember wieder teurer werden, stösst beim Konsumentenschutz auf Kritik. In einer Mitteilung bemängeln sie, dass die Pendlerinnen und Pendler wieder tiefer müssen ins Portemonnaie greifen. Sie fordern, dass die Politik auf weitere Sparmaßnahmen verzichtet und dass der öffentliche Verkehr langfristiger stabil finanziert wird. Er lanciert darum eine Petition, die sie an Bundesrat und Verkehrsminister Albert Rösti übergeben wollen. Der öffentliche Verkehr sei das Rückgrat der Schweizer Wirtschaft. Neuer Rückschlag für das Zelt. Der Tourneestart ist schon wieder verschoben worden. Statt im September soll es erst im November weitergehen. Hinter den Kulissen kämpft der Gründer Adrian Steiner ums Überleben von seinem Lebenswerk. Das Büro ist laut ihm nur noch sporadisch besetzt und die Kommunikation mit den Künstlern laufe schleppend. Gleichzeitig drücken Millionenforderungen, 14 Mitarbeitende sind entlassen worden und der Gründer hofft jetzt nur noch auf neue Investoren, die das Traditionsprojekt retten könnten.
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3: Wir starten mit 18 Grad in den neuen Tag. Es wird 30 Grad heiss heute. Gewitter gibt es heute vor allem über den Alpen.
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4: Es also, hat gestern ziemlich rebeln, darum haben wir heute noch Nachwehen im Verkehr im Seeland. Ist zwischen Kosthof und Grossaffolder in beiden Richtungen die Strasse gesperrt, deswegen umgestürzte Bäume. Das gilt heute noch den ganzen Tag, also dort daran denken, falls du dort durch musst, ist eine gute und sichere Fahrt.
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3: Du immer mein mal wieder ein bisschen Regen gestern, wobei für die Natur heisst es von Lippennetzen.
4: Hauri höchstens, ja, ist ein Tropfen auf den heissen Stein. Mir hat es nicht ganz heim gelenkt mit dem Auto. Ich hatte Angst gehabt, es kommt hageln. Und dann bin ich einfach, habe ich ausgeharrt im Westsider Tankstelle. Die ist so ein schönes, grosses Dach, wo man drunter konnte flüchten. Da habe ich dann gewartet und es hat Blitze drin.
3: Ja, das Blitze war gefährlich. Ja. Aber dann der Regen. Ich habe viele Leute gesehen, die sind richtig selig durch den Regen gelaufen. Ohne wie früher alle. Zeitung über dem Kopf
4: springen. Da lässt man so auf einem selber draufregnen mittlerweile.
3: So, frisch starten wir in den neuen Tagen. Es ist 2:06. Gut.

0: Ganz guten Morgen mit Energy. Wir haben Mitte Woche, 8 ab 6. Jetzt geht das Thema Energy Air, unser grosses Sommerfinale. Kommt immer wie näher, genau in einem Monat ist es soweit, in Luzern, auf der Almende, auf der Grossen. Und Jelker, du bist in den letzten beiden Tagen nicht hier gewesen. Du hast dein Leben genossen, hast natürlich auch nicht Radio gehört. Darum, hey. Wir haben schon von zwei Acts können bekannt geben, die auf der Bühne stehen. Und die sind nicht ohne. Der da ist der...
1: Nico Santos!
0: Santos, Nico!
1: Dann gehen wir zwei Tage mal weg, dann kommt Nico Santos und das Energy Air.
0: Und das freut dich besonders, ich weiss, du hast Doku abgeschaut von ihnen.
1: Hey, hör auf!
0: Take that, habe ich engagiert.
1: Hey, ja, komm, das sind ja schon Megastars, das sind ja für zwei von vielen, vielen, vielen. Es kommen ja noch x
0: genau, dazu. Genau, es ist ja immer auch ein bisschen ein Abbild von diesen Künstlern, die zu reden haben in diesem Jahr. Und da haben wir einen Shootingstar am Start, wo wir jetzt bekannt geben.
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1: Jawohl!
0: Es heisst Shooting Star, hinter der Kulisse schon länger bekannt. Und wir wissen, wenn du sie jetzt noch nicht kennst, noch ein bisschen genauer lernen können.
1: Das war jetzt Bente Pohlmann, mal im Faktencheck.
3: Sommer ohne Musik ist wie Klasse ohne Waffel. Ja, zum Glück bringt sie den Soundtrack. Tiffany Aris. Tiffany Aris ist gerade auf dem besten Weg nach ganz oben. Die 28-jährige Hamburgerin landet mit Vertigo gerade ihren nächsten Hit, nachdem sie sich schon mit Breathe einen Namen gemacht hat. Musik begleitet Tiffany schon ihr ganzes Leben. Angefangen hat alles auf kleinen Bühnen und in Bars in Hamburg. Und heute steht sie auf den großen Festivalbühnen.
4: So ein langer Weg. Also wirklich von der Karaoke-Bar zu irgendwelchen Bars, zu Stadtfesten, zu Support-Shows und noch mehr Support-Shows und endlose Stunden fahren und alleine irgendwo hin und jetzt bin ich hier.
3: Und auch als Songwriterin hat sie schon mit einigen der ganz Großen gearbeitet.
4: Ich schreibe meine eigenen Songs, ich schreibe für andere. Unter anderem Tokyo Hotel, alle Farben.
3: Dabei ist ihr aber eines besonders wichtig. Sie bleibt sich selbst treu und spricht in ihren Songs auch offen über die schwierigen Seiten des Lebens. Sie hat gerade erst den Turbo gezündet, denn wir werden noch von ihr einiges hören, versprochen.
4: 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Ich werde niemals aufhören, 2 Millionen % zu geben.
3: Umso schöner, dass ihr Weg auch ans Energy Air führt. Wir verlängern den Sommer zusammen mit Tiffany Aris in Luzern am 5. September.
1: Boah. Und das machen wir jetzt auch mal mit dir. 40'000 Leute, die wir da mit dabei haben. Ist ja nicht ein normales Festival, das Energy Air dauert ja noch einen Tag. Und Simon, jetzt ist natürlich die Frage noch, wie das mit diesen Tickets läuft, das Jahr.
0: Es gibt wie immer ganz viele Gewinnmöglichkeiten. Alle zusammengefasst auf energy.ch. Bei uns in der Morgenshow kannst du schon mal den Wecker stellen. Punkt 7, geht nach den News. Die nächsten 2 Tickets.
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0: Louis Capaldi schreit uns schon fast in den neuen Tag. 20 auf 6 haben wir Mitte Woche. Da gibt es bei uns die Rubrik «Darf man das?» mit unserer Anwältin Sarah Schleppi, die die Rechtsfrage von der Woche klärt.
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0: Das mal vom Hörer Kevin, und der hat uns schon zum Morgenthema gebracht. Nämlich, welches ist die Buß, die dich am meisten nervt bis jetzt? Gerade nachher nochmal ein spannendes Beispiel, aber auch er hat eben eine mühsame Buß bekommen.
2: Ja, und zwar wohnt er in einem Block, wo es Besucherparkplätze hat, und weil sie einen Besuch hatte, ist sein Parkplatz wie besetzt gewesen. Dann dachte ich, ja komm, stell ihn schnell auf einen Besucherparkplatz, sie wohnen ja hier, ja, sollte klar. Ja kein Problem sein. Ja. Und zack, siehe da, hat er einen Buß kassiert von der Polizei.
0: Ja, du, dann müssen wir mal Sarah Schleppi fragen. Darf man als Bewohner auf einem Besucherparkplatz parkieren?
3: Nein, das darf man grundsätzlich nicht. Okay. Das Gesetz regelt die zulässige Benutzung von Besucherparkplätzen auf Privatgrund nicht ausdrücklich. Entsprechende Vorgaben finden sich aber meistens in Mietverträgen, Reglementen oder Hausordnungen. Fehlen solche Regelungen, besteht zwar ein gewisser Ermessungsspielraum. Grundsätzlich sind Besucherparkplätze aber für kurzfristige Besuche bestimmt, beispielsweise von Spitex-Mitarbeitenden oder Handwerkern.
2: Ich rede auch schon aus Erfahrung, und zwar muss man da immer die Hobbypolizei einberechnen. Weißt du, die Polizei interessiert das, glaube ich, nicht so, aber die Hobbypolizei, Nachbarschaft, die interessiert
0: das. Kann man
2: das
0: so unterschreiben, wissen wir bis jetzt, und es zieht sich ein bisschen durch, und das hat jetzt auch wieder Frau Schleppi bestätigt. Auch wenn Bussen nerven, meistens hat Polizei recht. Ja. Ich weiss nicht, wie es beim Dirkus sieht, hat sich gemeldet zum Thema.
4: Ja, hallo, hier ist der Dirk. Hey. Meine beschissenste Buße war in Obwalden oder so, hinterm Brünig. Ja. Da hat es mir am Montag geblitzt. Oh. Einmal 240 Tacken. Selbes Spiel am Freitag 260 Tacken. Die Woche war gelaufen für mich. Merci, groß.
2: Ja, gut, ich werde gratis arbeiten, Dirk, die ganze Woche.
0: Welches ist die Buße, die dich am meisten genervt hat? Was hast du gemacht? 079-655-0844.
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3: KI macht im Moment ja viele Leute nervös. Was, wenn alle draus kommen, nur ich nicht? Oder wird die künstliche Intelligenz mir irgendwann den Job wegnehmen? Wegen diesen Sorgen hat Finnland eine ziemlich gute Idee gehabt. Die Universität von Helsinki hat einen Online-Kurs mit dem Namen Elements of AI entwickelt. Mit dem will sie die eigene Bevölkerung für KI fit machen. Der Kurs soll möglichst viele Leute ermutigen, KI besser zu verstehen. Was ist KI? Was kann sie? Was kann sie nicht? Und wie kann ich damit am besten

0: 0 Franken. Und weil das bei den Finnen so gut funktioniert hat, haben sie den Kurs für die ganze Welt jetzt aufgemacht. Heute gibt es neue 28 Sprachen und über 2 Millionen Leute aus rund 170 Ländern haben schon mitgemacht. Ganz nach dem Motto, wenn neue Techniken Angst machen, hilft nicht mehr Abstand, sondern mehr Aufklärung und Verständnis.
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3: Tropennächte hat es im Tessin gegeben, hat es in Basel gegeben und auch Region Neuenburg. Hier in Bern sind wir knapp unter die 20 Grad gekommen. Auch dank dem Regen, den es gegeben hat über die Nacht. Heute wird es wieder heiss. 30 Grad im Maximum. Dazu Gewitter, aber vor allem in den Alpen. Gewisse Ausläufer könnten bis Bern kommen.
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4: Auch einmal mehr hat man nicht gut geschlafen wegen dem typischen Wetter. Und dementsprechend ist auch Vorsicht geboten heute auf der Straße, nicht dass noch etwas passiert. Ich habe zum Beispiel heute Morgen jemanden fälschlicherweise angehubert.
3: Ah, ich habe mich angefahren.
4: Ja, das wäre eh falsch. Nee, aber kennst du, wenn du hupisch und merkst, ah, der andere kann ja gar nichts dafür, aber das Hupi ist schon draußen, dann fühlst du dich schlecht. Das ist mir passiert, solange es nur das ist, ist ja nicht schlimm, aber wie der Simon sagt, nicht, dass es noch Unfälle gibt, habt ihr Sorge und bist gut und vor allem sicher
3: unterwegs. Noch fast peinlicher, wenn du unabsichtlich hupst, zum Beispiel so beim Einsteigen, wenn du etwas vor der Brust hast, eine Person steht vor und dann
4: mit dem Ellbogen so aus Versehen draufkommst. Ja. Peinlich, peinlich!
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3: Jetzt tolle Musik. Kamerad ist ready. Auch immer wieder gern gesehener Gast an unseren grossen Events, wie zum Beispiel das Energy Air, haben wir wieder einen neuen Act dürfen bekannt geben vor 20 Minuten. Übrigens, nach der 7. die nächsten Tickets.
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3: So sind wir.

20 Minuten, dann ist 7 Uhr, du bist wie Energy. Mein Morgen, Moser Schelker hier. Und jetzt heisst, da wollen wir natürlich auch zu dir schauen, schon morgen früh ein bisschen Dampf ablassen.

0: Ja, abgelenkt ist, was nicht checkt. Bei mir ist die Bus, die mich aus der Ferien zurückbegleitet hat, und zwar, als ich Anfangsjahr zu Australien war. Habe ich nicht nur Ferienerinnerungen mitgenommen, nein, und eine so teure Bus, die teuerste, die ich bis jetzt jemals eingefahren habe. Und zwar bin ich 10 zu schnell gewesen, ausserorts auf der Autobahn, bin gegleisert worden, wo ich also noch Ferienfotos bekommen. Es sind sage und schreibe 560 Aussie-Dollar Bus gewesen, das sind umgerechnet über 320 Franken. Schnell nachgeschaut, die Schweiz wäre das gleiche Vergehen 100 Franken gewesen. Das gleiche Vergehen.
1: Das nervt, okay, du bist wieder dabei. Bei mir furchtbar, das habe ich hier offen und breit treten schon, so ein 40er-Döftli gefahren, wo ein gelbes Nummernschild hat. Also ein Velo, schnelleres Velo. Ja. Da gemeint, ich habe doch mit meinem Ausweis Auto fahren. Oder das Fahren hat mich rausgenommen, fahren ohne gültigen Führerschein.
0: Ja. Und das hat nicht zur Folge, dass der Autoscheck kommst,
1: muss ich sagen. Ein Monat weg plus 1500 Steinbuss, die Affe. Excuse für die Wortwahl.
0: Aber Cedric,
1: was ist es bei dir?
2: Also meine schlimmste Buss war mehr im Zusammenhang mit einem Verbot. Und zwar bin ich, nachdem ich im Ausgang war, mit dem Velo, mit einem Kollegen zusammen, dann sind wir von der Polizei aufgehalten worden und mussten blasen. Wir hatten natürlich zu viel gehabt und schlussendlich ist es so rausgekommen, dass ich es 3 Monate Velofahrverbot bekommen. Alles andere
1: durfte ich
2: fahren, aber ich durfte nicht mehr
1: Velofahren. Ja, aber da kannst du
0: ja auch nicht mehr
1: Auto fahren.
0: Das habe ich auch gemerkt, also, das habe ich noch nie gehört.
1: Dass man das Velo davon kommt.
0: Hat die auch kein Problem, Cedric.
1: Das Schöne war, dass ich an Einstieg gesagt habe, mein Bus hat mit einem Verbot zu tun. Ja, das ist meistens der Fall. Was war es bei dir gewesen? Was hast du vielleicht Verbot nichts gemacht? Oder vielleicht fühlst du ja unfair behandelt, die zu melden.
0: Jederzeit via WhatsApp, Sprachnachricht 079 655 084.

0: Energy wie morgen mit dem passenden Musikaufstehen, der einen guten Laune bringt. Gerade nachher ein Song, den wir die meisten von uns ein Leben lang mit dem Sommer 26 in Verbindung bringen. Klar gilt der Schweiz als einer der grössten Fußballsongs überhaupt. Zur Schult-WM von diesem Jahr. Die Dai von der Shakira. Zuerst noch die Wetteraussicht.
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0: Meine Lieben, ein bisschen teure Schnaufen in der Nacht. Das kann ich vorweg schon mal prophezeien für das Wochenende. Warum? Jetzt kommt eine andere Luftmasse. Das heisst, heute Donnerstag 30 Grad im Maximum, in Nacht nochmal so 17, 18 Grad. Gewitterrisiko eher gering bei uns im Mittelland, in den Bergen kann es nochmal klepfen. Nachher eben morgen Freitag, Samstag und Sonntag, Temperatur in Nacht um die 13, 14 Grad. Also dann heisst es lüften.
2: Also richtig angenehm.
0: Und durch den Tag zwischen 28 und immer noch 31 Grad. Oder Trend für nächste Woche. Es bleibt.

0: Bleiben wir schon den Rhythmus in den Tag aus. Shakira, Die Die gehört nachher ganz ruhig. Justin Bieber, Love Yourself. Jetzt haben wir 10 vor 7.
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0: Und wir begrüßen unser Bärli. Melissa 33, Martin 37, wohnen zusammen in Diesbach und seit Januar 2016 ein Liebespaar. Guten Morgen, Melissa.
2: Hallo.
3: Guten Morgen, hallo.
2: Zwei Kids habt ihr auch und da braucht es mal wieder ein bisschen ältere freie Zeit. Das gäbe es in Form vom Wellnesspreis, was ihr jetzt gewinnen gibt bei Bergen und Hasi.
3: Mhm, das ist
0: wow. Für das brauche ich drei Übereinstimmungen. Starten mit der ersten Frage und kommen wir zusammen in die Zona. Wer hat mehr Schamgefühl von euch beiden? Du oder er, wenn es um das Blutziehen geht?
3: Er.
0: Ist für dich kein Problem, hä?
3: Ja, also, ja.
0: Musst du aber gleich das Tüchel aufnehmen, oder?
3: Ja, das ist kein Problem. Ich würde es eher machen wie er, aber ja, wenn man das verdecken, tut man schon verdecken.
2: Ja. Ja, dann musst du mal mit dem Simon in die Zauna gehen, bin ich auch schon gegangen, dort, dass er dann breitbeiniger herhocken als er.
0: Das ist Schneidersitz.
2: Nein.
0: Also, zweite Frage, ganz andere Frage. Welches ist die liebste männliche Schauspieler?
3: Channing Tatum.
0: Und dann wollen wir wissen, bei der Sexfrage, wie lange dauert im Schnitt euer Nackt?
3: Ich sage jetzt 40-45 Minuten.
0: So
3: also
0: lang.
3: Mit allem, oder?
0: Was sagst du, Schelker, mit allem?
2: Das wäre doch mal meine Frage, was heisst für die Akt?
0: Also ja, ab das dann, ist doch völlig individuell. Also es gibt Serien, die machen komischerweise ein überflüssiges Vorspiel, wenn ich mir sagen.
2: Also mit Vorspiel oder ohne?
3: Ich würde sagen mit Vorspiel.
0: Also gut, jetzt gehört uns der Martin. Guten Morgen.
2: Morgen.
4: Guten Morgen.
0: Wer hat mehr Scham von euch, wenn der Blut in der Sauna hockt? Wer hat Mühe damit?
4: Ich glaube, Melissa.
0: Aber jetzt, hallo,
2: beide zeigen mit dem Finger aufeinander und niemand will mehr Schamgefühl haben als der andere. Und darum müssen wir hier abwinken. 50-50-Frage können wir nicht mal gross helfen.
0: Dürfen wir nicht.
2: Ja,
0: aber die Sexfrage stelle ich dir gleich noch. Wie lange dauert euer Akt im Schnitt, euer Liebesspiel?
2: Inklusive Vorspiel.
4: 20-30 Minuten.
0: Und wie viel Prozent ist eigentlich Vorspiel? Wie viel Prozent ist wirklich der Sexakt?
4: 19 Minuten Vorspiel.
2: Der Team Oasis, er stoppt aber durch, bis es losgeht. Andi, zwei, ja, sie gewählt 3-4 Stunden, aber ja, da hat man vielleicht dann noch die Tür auch können. Nochmal mitspielen, das ist das Motto. Euch gleich eine schöne Woche noch. Tschüss.
3: Hey, danke, Glückwunsch.
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2: Freie Fahrt statt neue Eskalation. Die USA, der Iran und der Oman stehen offenbar kurz vor einem Abkommen zur Wiedereröffnung der Strasse von Hormuz, eine der wichtigsten Schifffahrtsrouten für Öl- und Welthandel. Laut verschiedenen Medienberichten könnte die Meerenge schon heute wieder aufgehen. Verhandelt wird aber noch über die Kontrolle der Routen und der Sicherheitsgarantien. Eine offizielle Bestätigung des Deals gibt es bis jetzt noch nicht. Dass die ÖV-Tickets ab dem Dezember wieder teurer werden, stösst beim Konsumentenschutz auf Kritik. In einer Mitteilung bemängeln sie, dass die Pendlerinnen und Pendler wieder tiefer müssen ins Portemonnaie greifen. Sie fordern, dass die Politik auf weitere Sparmaßnahmen verzichtet und dass der öffentliche Verkehr langfristiger stabil finanziert wird. Er lanciert darum eine Petition, die sie an Bundesrat und Verkehrsminister Albert Rösti übergeben wollen. Der öffentliche Verkehr sei das Rückgrat der Schweizer Wirtschaft. Neuer Rückschlag für das Zelt. Der Tourneestart ist schon wieder verschoben worden. Statt im September soll es erst im November weitergehen. Hinter den Kulissen kämpft der Gründer Adrian Steiner ums Überleben von seinem Lebenswerk. Das Büro ist laut ihm nur noch sporadisch besetzt und die Kommunikation mit den Künstlern laufe schleppend. Gleichzeitig drücken Millionenforderungen, 14 Mitarbeitende sind entlassen worden und der Gründer hofft jetzt nur noch auf neue Investoren, die das Traditionsprojekt retten könnten.
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1: Hat noch Wolken rum. Der Morgen, es ist noch angenehm, nicht mal 20 Grad. Jetzt wird aber 30 Grad heiss. Die Sonne kommt vor. Etwa 10 Sonnenstunden. Gegen Abend gibt es hier und da noch ein paar Tropfen Regen. Muss aber nicht sein.
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4: Ja, die Unwetter, die haben heute noch Nachwehen auf der Strasse im Seeland. Vor allem dort ist zwischen Kosthof und Grossaffalt in beiden richtigen Sperrungen immer noch aktiv wegen umknickten Bäumen. Das ist ja krass, also entweder weil es so gestürmt hat oder teilweise so Blitze, wo die Bäume in zwei Hälften teilen mögen. Richtig übel, wie es da gestern stellenweise tun wollte. Aber der Natur, wie gesagt, hat es gut an, wenn es halt mal ein bisschen Regen gibt.
1: Wenn der Baum in zwei Teilen ist, ist es natürlich gut an.
4: Ja, wegen einem. Ja. Alle anderen haben profitiert.
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1: Und jetzt 2:07 und hellwach sein, weil es gibt Tickets für die Energy Air. Du weißt es, das grosse Sommerfinale, das mal am 5. September und das mal im Herzen von Bern, auf der Almend in Luzern. In letzter Stunde noch bekannt gegeben, also ist dabei Tiffany Aris, die junge Hamburgerin. Take That haben wir auch schon bekannt gegeben. Nico Santos und viele kommen noch dazu.
4: Ja, es ist noch lang nicht fertig mit diesem Line-Up. Und du willst ja mit dabei sein, zusammen mit 39.998 anderen Leuten. Und zwar gratis um Franco. Wie machst du das? Die Billie kannst du ja nicht kaufen, du kannst sie nur gewinnen. Und jetzt bei uns machst du es in der Morgenshow. Anrufen durchkommen auf 0848 001 005.
1: Und wenn du rechnen 2 Tickets stehen da vor mir. Jetzt einwählen.
4: Wer hätte rechnen 20 Tickets für mich.
1: Hey, und welche Leitung vielleicht noch? Weil das ist halt allgemein. Da muss ich einfach schlussendlich einen Teil rausschiessen und den, der auf dieser Leitung reinkommt, gewinnen.
4: Komm, machen wir die Leitung 20.
1: Schau die, eben nicht können. Ich muss 19 Mal abnehmen.
4: Ja.
1: Okay.
4: Ich will noch ein bisschen arbeiten heute Morgen.
1: Ah, Leute, ich freue mich, die Lehrer zu kennen.

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1: Energy Air, das hat es vor 12 Jahren das erste Mal gegeben. Das heisst, das grosse Sommerfinal, Top Acts auf der Bühne, eine riesen Show und einfach zusammen feiern. Ich nehme irgendein Line-up. 2017 beispielsweise. Mhm. Dimitri Vegas,
2: oh, ja.
1: Like Mike, Hello Black, Codaline, Rudimental, Vincent Weiss. Jetzt könnte man meinen, was geht das Festival 5 Tage?
2: Nein. Etwa 5-6 Stunden.
1: Ja, das ist jetzt geil an dem Ganzen. Darum wollen viele dabei sein und wir wollen das offerieren. Wir verschenken die Tickets. Alle Infos findest du auf energy.ch. Jetzt vorhin haben wir den Aufruf gemacht. Zwei lassen wir jetzt raus.
2: Genau, auf 0848 001 005 kann man anrufen und durchkommen. Und da ist Moser und Schelker.
3: Hallo, das ist Sina.
2: Wie alt du bist du, Sina?
3: 21 von Thun.
1: Okay, Sina, du weißt, es ist eine Lotterie hier bei Energy. Millionen, weil ja das Energy Air 2026. 20 Leitungen sind momentan offen. Der Schelker will, dass die Leitung 20 gewinnt. Das Problem aber nur, dass ich alle anderen vorher muss abnehmen muss. Und jetzt mit allen ein spannendes Gespräch geführt. Danke für nichts, Schelker.
2: Ja, sehr gerne. Fair muss das Ganze zu uns hergehen. Ich will nicht, dass immer nur die am schnellsten durchkommen, gewinnen. Und darum habe ich die Leitung 20 rausgekommen. Jetzt ist die Frage, Sina, hast du das Gefühl, müssen wir dir auch abhängen oder bist du eine von der glücklichen Gewinnerinnen jetzt heute Morgen?
3: Ja, ich hoffe, ich bin eine von der glücklichen Gewinnerinnen.
1: Mit deiner Stimme höre ich, du bist eine, die sich richtig laut freuen kann. Also freue dich jetzt mal richtig laut. Du gewinnst 2
2: Tickets!
3: So geil, merci
1: vielmals. Und mit dabei, du hörst im Hintergrund die grosse Take That Boy Group aus den 90er Jahren. Du bist jung, 21. Kennst du aber gleich, oder?
3: Ja, auf jeden Fall von meinen Eltern.
2: Also. Ja, aber Simon, das ist ja nicht nur ein Take, das hat ja Nico Santos. Das ist mehr wieder in deinem Alter entsprechend, absolut, oder? Und Tiffany Aris heute Morgen bekannt gegeben, die kennst du auch bestens.
3: Ja, auf jeden Fall.
1: Und viele kommen noch dazu. Danke dir, bist du ein Teil davon, 2 Tickets.
3: Ja, merci euch vielmals.
2: Tschüss, Sina, wir sehen uns dann.

Take That. 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Und viele mehr. 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

0: Teddy Swims. Zum Aufstehen bei Energy. Und schön, was Musik ja so macht. Oder, da sehen wir auch Hit Music Only mit dem. Warum? Wir machen eine gedankliche Zeitreise. Eben in das Jahr vielleicht, wo genau dieser Song auf und ab gelaufen ist. Gerade als nächstes wäre das eine von den prägendsten R&B-Hymnen überhaupt. Killing Me Softly von The Fugees. Und noch spannend. An was das die vielleicht erinnert, die einen gerade den Lehrabschluss gemacht in diesem Jahr, andere noch gar nicht auf der Welt. Der Schelker mit 4, das war nämlich 1996, noch nicht so Musik interessiert, oder?
1: Hey, ich könnte dir jetzt nicht sagen, was ich dann noch gemacht habe. Mit 4 hatte ich andere Probleme gehabt. Apropos Lehrabschluss, liebe Grüße an all die jetzt gerade den Schritt ins Berufsleben gemacht haben, die Woche, nämlich Lehrbeginn. Da, bei uns im Kanton. Also,
0: stimmt.
1: Alles neue Lernende unterwegs im Berufsleben.
0: Gut, wenn ihr immer um die Zeit wach seid, um die Zeit gibt es bei uns immer die Rubrik.
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1: Nach am Wasser bauen sein, finde ich nichts Schlechtes.
0: Das bist du, Schelker.
1: Ja, sehr. Ja.
0: Also es braucht nicht viel schöne Melodie, da laufen bei dir Tränen, ein trauriger Film, da gehst du grennend in dich. Bei mir ist es, ich weiß nicht, ob ich ganz so nach dem Wasserboden
1: bin. Du bist überhaupt nicht nach dem Wasserboden,
0: du zeigst mich gerne nach.
7: Was denkst du, die Menschen sind nach dem Wasserbad? Die Menschen, die mehr wohnen, sind nach dem Wasserbad.
8: Warum?
7: Ja, weil die haben das Wasser vor der Tür.
8: Du selber bist du nach dem Wasserbad?
7: Nein, ich wohne in der Stadt.
8: Ist das bei dir? Bist du nach dem Wasserboot?
9: Ja, also ich bin in der Nähe vom Rhein aufgewachsen aus Deutschland. Und also in dem Fall bin ich schon eher näher am Wasser gebaut, ja.
8: Was für Menschen sind grundsätzlich so ein bisschen nach dem Wasserboot?
9: Also sicher Menschen, die gern baden gehen, schwimmen, so Wasserratten. Ich meine, das kriegst du schon als Kind mit, oder? Wenn du eben am See aufwächst, dann bist du einfach absolut nah am Wasser gebaut. Und dann, wie gesagt, ja.
8: Findest du Menschen cool, die so ein bisschen nah am Wasser gebaut sind?
7: Ja, die sind schon cool. Am Meer wohnen ist super. Immer tolles Wetter. Ja, ich wäre auch gerne nach dem Wasserbad.
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5: Frankreich feiert gerade einen neuen Held. Nicht etwa aus Paris, sondern aus Lacanau, einem 6000-Seelendorf in der Nähe von Bordeaux. Dort haben die aktuellen Waldbrände besonders heftig gewütet. Und als die Flammen immer näher an Lacanau hergekommen sind, hat der Bürgermeister Laurent Peyrandé einen kühlen Kopf bewahrt. Er hat nicht lange auf die Bewilligungen der Behörden gewartet, sondern einen cleveren Notfallplan ausgeheckt. Zuerst hat er alle Waldbesitzer, Bauunternehmer, Bauern und Freiwillige zusammentrommelt. Und dann sind sie noch in der gleichen Nacht mit den Bulldozer angerückt. Sie haben Bäume gefällt und so die Brandschneisen breiter gemacht, also die Streifen ohne Bäume, die das Feuer abbremsen konnten. Und genau das hat sein Dorf gerettet. Jetzt feiert die ganze Nation einen Bürgermeister, der in der grössten Krise nicht nur gelaufen, sondern auch geliefert hat.
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7: 9 Sonnenstunden warten auf dich an diesem Mittwoch. Aktuell hat es noch viele Wochen rum. Dann tut es auf, es wird heiß bis 30 Grad.
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7: Schelker, ich will dich nicht stressen, aber Jennifer Lopez und David Guetta warten schon ungeduldig.
8: Ja, aber zackig vorwärts machen, nicht los auf der Straße, los.
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0: Okay, ist der Bio-Manager, der Nico Santos. Wir freuen uns. Ray of Light haben wir gehört. 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Wir sind Mittwochmorgen angekommen. Du brauchst Power. Musikalisch geht's gleich näher. Danke Katy Perry, Roar. Zwischenzeitlich lassen wir auch noch ein bisschen Dampf ab. Bei welchem Thema sind wir angekommen?
1: Beim Bussen-Thema und der dümmsten, mühsamsten, nervigsten Buss, den du je kassiert hast. Den ganzen Morgen reden wir schon darüber. Und irgendwie ist es noch schön, wenn man schon so eine miese Buss hat bekommen, dass man sie jetzt kann teilen kann. Dann hat man wenigstens eine gute Geschichte.
0: So soll es sein. Für das sind wir hier, Moses Schelker. Und wer haben wir da?
2: Guten Morgen, da ist Daniela.
0: Morgen.
2: Mir ist es passiert, dass ich eine Station weiter aus Labertram ist, auf dem Gretel. Wir haben das Jessen von jemandem, der hinten nach aufgefahren ist und nervös hat da. Und bin dann nicht schnell gewesen. Natürlich haben sie genau in diesen Momenten Radar gemacht. Klar. Und der ganze Spass hat mich 260 Franken gekostet.
0: Ja, da kann man mal jemandem anders joggen.
1: Kann man, es geht aber noch teurer in Sachen Bussen bei dem hier.
3: Sven hier, ciao zusammen.
0: Okay.
3: Ich habe in einem Jahr

0: 4 vor 8 Uhr, du bist wie Energy mit Moser und Schelker, gerade nachher die Wetteraussichten. Good News, es kommen kühlere Nächte auf uns zu. Das kann ich schon mal vorwegnehmen, weil die Tropennächte, die führen vermehrt dazu. Ganz wirre Träume haben wir von vielen gehört. Und du, Schelker, kannst schon da aus dem Vollen schöpfen.
1: Also ich habe diese Nacht das Potpourri von allen schlimmen Träumen jeder Nacht durchgezogen. Wir fangen an beim Liebeskummertraum. Streit mit der Partnerin. Dann habe ich meine verstorbenen Grosseltern wieder gesehen, gerannt. Dann bin ich gestorben in einem Verkehrsunfall. Und was fehlt noch als letztes? Klar, ein Berufsstresstraum, und da darfst du auch nicht fehlen. Ja. Und zwar sind wir zusammen an einem grossen Event gewesen, und es war Winter gewesen, und es hat Schnee gehabt. Und dann habe ich gedacht, es wäre doch lustig, dort backstage eine Schneeballschlacht zu starten. Und du, Simu, hast dich nicht gespürt und hast dich mit einer Rockband dann auf den Brügeln, statt dass es also eine Schneeballschlacht hat gegeben, hast du dich mit diesen Jungs hier prügelt.
0: Warte, jetzt wäre ich...
1: Mit Gotthard.
0: Ach, Gotthard?
1: Du hast geschlägelt mit dem Schlagzeuger von Gotthard.
0: Oh mein Gott. Das ist so...

0: Alles in einer Nacht und dann bin ich erwachen, du warst immer noch 4 Uhr am Morgen.
1: Und hast du in den Sinn gelassen, der Traum, was um das Gestür mit deiner Partnerin ist gegangen. Ja, gar kein Traum
0: ist. Nein, das war real. 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
1: Ja, aber es ist eben wirklich erwiesen, dass bei diesen Tropennächten, wenn du eben unruhig schlafst, zum Teil nicht ganz so in einen Tiefschlaf kommst oder in einer anderen Traumphase so rumgurkst. Und das haben wir jetzt auch heute nochmal, weil die typische Luft, die verzieht sich jetzt dann. Und das ist eben noch cool, der ist zwar durch den Tag durch weiterhin heiß, aber in der Nacht kühl. Also das Wetter, das wir ja so lieben hier in der Schweiz. Von was für Temperaturen reden wir? Heute 31 Grad. Feuchte Luft, das heisst, das kann dann hier und da mal noch ein paar Tropfen Regen geben, aber gleich 9 Sonnenstunden. Morgen trocknere Luft, noch ein paar Wolken, 29 Grad maximal werden. Freitag sind wir bei 28 Grad und den ganzen Tag sonnig.
0: Ich bin noch schnell nachschauen, Simon, der Flavio Mezzodi ist der Schlagzeuger von Gotthard.
1: Ja, und soll ich jetzt entschuldigen? Oder?
0: Nein, aha. Ich habe das Gefühl, du hättest ihn mögen. Im Traum hast du verloren, aber er hat 77 Jahre. Ich glaube, du hättest ihn mögen.
1: Hätte ich mögen. Jetzt 14 vor morgen.
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0: Und ich begrüße herzlich in unserer Morgenrunde Sonja. Sie kommt von Thun. Guten Morgen, Sonja.
2: Morgen.
3: Ja, guten Morgen.
0: Jetzt war das Gewitter gestern auch regional. Also, jemand hat mir von Ostermundig angerufen, als ich hier pechnass war, und gesagt, wie ist bei euch das Wetter? Wie ist es noch trocken?
2: Zu Ostermundig. Westen von Bern jetzt dafür wieder mögen Blitz und Donner. Aber das Thun ist ja fast eine Garantie für Blitz und Donner, oder?
3: Ja, ab und zu schon.
0: Wie jetzt bei euch da gestern?
3: Ja, es hat doch donnert und Blitz.
0: Ja, es gewittert halt einfach.
2: Das klopft der Thunerin nicht mehr, gell?
0: Sonja, du siehst es oder hörst es, wir plaudern gerne. Eigentlich willst du ja schon lange spielen. Ja. Und zwar um einen 50 Franken Dosenbach Gutschein. So viel im Jackpot, weil gestern gelöst ist worden, ein neuer Song, den du herausfinden musst, den wir dir aber nur eine Sekunde davon einspielen, gell?
3: Genau.
0: Gut, dann hören.
4: Yeah.
0: Fertig.
2: Findest du noch raus, der Song? Oder müssen wir den 50 Stutz in den Jackpot rein tun?
3: Ja,
2: in
3: Jackpot.
2: Nein, Sonja! Probierst du es nicht mal?
3: Nein, keine Ahnung, kein Plan.
0: Also kein Plan, 100 Stutz morgen. Hast du einen Plan? Jetzt anmelden auf energy.ch. Sonja, grüße uns ins Oberland, Thun und ganz einen schönen Tag.
2: Tschüss!
3: Danke,
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6: Zürich hat wieder ein Drogenproblem und Gewerbler schlagen Alarm. Rund um die Gessnerallee beim Hauptbahnhof wird immer mehr offen mit Kokain und Crack dealet, sowie konsumiert. Die Anwohner und Geschäftsinhaber warnen schon vor einem zweiten Platzspitz und sammeln Unterschriften für eine Räumung der Szene. Die Stadt hat die Polizeipräsenz zwar erhöht, die Fachleute sagen aber, das länge nicht. Es brauche mehr Hilfs- und Therapieangebote für Süchtige. Freie Fahrt statt neue Eskalation. Die USA, der Iran und der Oman stehen offenbar kurz vor einem Abkommen zur Wiedereröffnung der Strasse von Hormuz, eine der wichtigsten Schifffahrtsrouten für Öl- und Welthandel. Laut verschiedenen Medienberichten könnte die Meerenge schon heute wieder aufgehen. Verhandelt wird aber noch über die Kontrolle der Routen und der Sicherheitsgarantien. Eine offizielle Bestätigung des Deals gibt es bis jetzt noch nicht. Auf oder vor in die Karibik oder in die Berge? Am Ende ist es nichts von beidem. Ein neues Mega-Ranking von 192 Ländern zeigt nämlich, ein Auswandererparadies 2026 ist überraschenderweise Estland. Das baltische Land überzeugt mit digitaler Infrastruktur und guten Chancen für Unternehmer. Auf dem zweiten Platz landet Singapur, Bronze geht an Malaysia. Die Schweiz schafft es nur auf Platz 24, das vor allem wegen der hohen Lebenskosten. Für die Unternehmer schneidet die Schweiz aber deutlich besser ab und landet auf Platz 3.
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5: Ja, es hat schon recht aufgetan, nach nasser Nacht, erfrischender Morgen bei aktuell 19 Grad. Es wird bis 30 Grad heiß. Vielleicht stellweise sogar 1 bis 32 Grad möglich, je nachdem, wenn die Wolken kommen. Gegen am Abend gibt es ein bisschen mehr Wolken. Könnte hier da ein paar Tropfen geben, aber es kann trocken bleiben.
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8: Nur Simon, es macht sich nie gut, mit dem Finger auf andere zu zeigen. Aber,
5: was?
8: Wenn in Ferienzeit selbst in Zürich kaum eine Meldung rum ist, in Bern erst recht nicht, wie schafft es denn Basel, irgendwie 4 Verkehrsnachrichten zu
5: haben? Das ist eine gute Frage.
8: Wenn man doch einfach irgendwie niemand mehr auf der Straße hat, weil alles in der Ferien ist. Also dann hat sich wirklich ein Verkehrssystem aufgegeben.
5: Wie ist es aber Nord-Süd-Achse?
8: Oh, im Moment nichts. Also immer der Ferienverkehr schon nicht mal. Ja. Also, bester Zeitpunkt für unterwegs zu sein, habt ihr Sorge. Gute Fahrt.
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5: Ja, wir sind Geberlaune hier bei Energy. Mein Morgen, gerade nachher in 7 Minuten schenken wir dir Tickets für die Zirkusknie. Das ist ja immer ein wahnsinniges Erlebnis. Oh, ja. Hat aber gerade Unfall gegeben, hast du gehört?
8: Was?
5: Ja, sie hat doch den Käfig mit den TÜV-Fahrer.
8: Ja, wo sind die 30. Höchstgefühle in der Fahrt?
5: Sie hat sogar den Weltrekord beim Knie. Sie sind ihnen angeputscht, aber die sind hart im Nehmen, alles gut.
8: In der Kugel rein?
5: Ja.
8: Also ich komme gerade von Rennstrecke zurück zu Frankreich und das wäre unvorstellbar dort.
5: Aber lass uns, Schelker, du bist der Dompteur. Du überlegst dir bis am 10 ab, was unsere Hörerschaft, da muss man ein bisschen leisten, doch etwas zurückgeben, muss machen, für zu diesen Tickets zu kommen.
8: Also, ich habe schon die eine oder andere
5: Idee. Okay.

0: Liebe Leute, der Zirkus ist in der Stadt. Kommt vorbei. Spass.
1: Action.
0: Ja, kommt rein. Kommt rein. Ja.
1: Nehmen Sie Popcorns. Nehmen Sie Platz.
0: Es ist unübersehbar, liebe Bernerinnen, wenn ihr bei Almen durchfahren. Der Knie ist zu Besuch. Ein riesen Zelt. Ein riesen Show. Ich durfte schon schauen.
2: Bist du
0: schon
2: gewesen? Ja, ich noch nicht.
0: Es ist einfach immer 2,5 Stunden lang pure Unterhaltung. Du denkst, aber so bei mir ist es so. Sie sind wirklich 2,5 Stunden.
3: Es geht wie im Flug vorbei. Und wenn du auch willst, ja, hey, wir dir natürlich noch Billie. 3x2 Tickets dürfen wir verlosen.
0: Mhm, und du hast dir als Dompteur, ja, sage ich jetzt mal, dir etwas überlegt, was müssen unsere Energy-Hörerinnen, unsere grosse Familie machen für die Tickets, dass wir heute Abend einfach schnell mal in den Zirkus starten. Zweit. Was ist das?
3: Es klingt vermeintlich einfach, aber ich habe letztens beim Test deinem Kollegenkreis gemerkt, ist es nicht. Ich will von dir da aussen via WhatsApp-Sprachnachricht 3 verschiedene Pfiffarten hören.
0: Ah, was jetzt?
3: Also wie viel kannst du jetzt aus dem Stegreif aus?
0: Also
3: mit dem genau, das ist klassisch, oder?
0: Nein, du Zahnlücke.
3: Ja, würde ich das gelten?
0: Nein.
3: Hast du
0: schon
3: eine dritte? Das zählt schon nicht.
0: Es ist schwer. Ja,
3: ich kann noch mega Leute. Also so. So zwischen den
0: also, ich weiß nicht, ob da etwas reinkommt. Gut, und du bist dann schlussendlich der Chef vom Zirkus und entscheidest, wer das gewonnen hat. Wie lange hat man ab jetzt Zeit?
3: Ab jetzt eine halbe Stunde, mir 3 Pfiffarten auf 079-655-0844 zu schicken. Und wer denkt, das ist eben einfach, man kann mir auch 4 schicken oder so viel wie
0: du kannst. Ich sage, da kommt nichts rein.
3: Das ist der Mini-Zirkus hier, wie ich Energy mein Morgen.
0: Genau, Moses Elker hier, wir wünschen einen guten Start.
3: Die zwei grössten Pfeifen, die wir haben.
0: Tag 11.08.

0: 20:08 Zeit bei Energy für unsere Mittwochmorgen-Rubrik.
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0: Mit der Rechtsfrage von der Woche und der kompetenten Antwort von unserer Sarah Schleppi, unserer Hausanwältin. Und die heutige Frage hat uns zu einem Morgenthema gebracht. Einfach, welches ist deine mühsamste Busse überhaupt? Die kannst du nach wie vor einreichen auf 079-655-0844. Markus, seine ist wirklich besonders dumm. Das hören wir uns gerade nachher an. Aber zuerst noch die Rechtsfrage, die wir klären, die auch in die Richtung geht.
2: Ja, wegen dem Energy-Hörer Kevin, der sich bei uns gemeldet hat, hat auf dem Besucherparkplatz vor seinem eigenen Block parkiert, also nicht sein, er steht in der Mietwohnung, aber er denkt, ja komm, also schnell als Bewohner hier auf dem Besucherparkplatz, sollte ja kein Problem sein, zack, geht der Bus bekommen am nächsten Tag. Die Frage ist, darf man jetzt da gebüßt werden, wenn man als Bewohner selber auf einen Besucherparkplatz geht? Sarah Schleppi, du hast die Antwort.
3: Nein, das darf man grundsätzlich nicht. Voilà. Das Gesetz regelt die zulässige Benutzung von Besucherparkplätzen auf Privatgrund nicht ausdrücklich. Entsprechende Vorgaben finden sich aber meistens in Mietverträgen, Reglementen oder Hausordnungen. Fehlen solche Regelungen, besteht zwar ein gewisser Ermessungsspielraum, grundsätzlich sind Besucherparkplätze aber für kurzfristige Besuche bestimmt, beispielsweise von Spitex-Mitarbeitenden oder Handwerkern.
0: Also, nehmen wir mit dumme Bus für Kevin und auch für Kussi.
4: Guten Morgen, das ist der Markus. Okay. Meine dümmste Bus habe ich von meinem eigenen Haus verwischt. Vor etwa 20 Jahren haben wir einen fix installierten Radar vor dem Haus gehabt und ich bin dort reingefahren. Ich habe anhand vom Geräusch, wo die Autos vorbeifahren, der Fan gewusst, dass jetzt blitzt, weil du hast das gehört rauschen und hast gewusst, der ist schnell. Ich bin zum Kollegen geführt, einen Kilometer, habe den abgeholt, dann sind wir bei mir wieder vorbeigefahren, zurück zum nächsten Ort und Touch fahre ich im eigenen Radar vor dem eigenen Haus. So richtig dumm.
0: Dumm.
4: Ja. Ja, ist schon lange her, habe es verdaut, aber hätte nicht müssen sein. Ich wünsche euch einen schönen Morgen.
2: Kosi tönt nicht so, als hättest du es schon ganz verdammt.
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0: es wird gerade halb in dem Moment.
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2: KI macht im Moment ja viele Leute nervös. Was, wenn alle draus kommen, nur ich nicht? Oder wird die künstliche Intelligenz mir irgendwann den Job wegnehmen? Wegen diesen Sorgen hat Finnland eine ziemlich gute Idee gehabt. Die Universität von Helsinki hat einen Online-Kurs mit dem Namen Elements of AI entwickelt. Mit dem will sie die eigene Bevölkerung für KI fit machen. Der Kurs soll möglichst viele Leute ermutigen, KI besser zu verstehen. Was ist KI? Was kann sie? Was kann sie nicht? Und wie kann ich damit am besten arbeiten? Der 30-stündige Lernkurs ist dazu noch gratis, ohne Programmierungsstress. Und am Schluss gibt es sogar ein Zertifikat für gerade mal 0 Franken. Und weil das bei den Finnen so gut funktioniert hat, haben sie den Kurs für die ganze Welt jetzt aufgemacht. Heute gibt es ihn in 28 Sprachen und über 2 Millionen Leute aus rund 170 Ländern haben schon mitgemacht. Ganz nach dem Motto, wenn neue Techniken Angst machen, hilft nicht mehr Abstand, sondern mehr Aufklärung und Verständnis.
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0: Angenehm 21 Grad haben wir jetzt. Es ist sonnig heute. Nur am späteren Nachmittag kann es ein bisschen mehr Wolken geben. Aber alles easy. Es wird nochmal richtig heiß. Bis 31 Grad sind möglich.
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0: Schelker, ich frage mich, wann können wir diesen Song wieder mal einspielen und es macht Sinn?
4: Ja, auf der A6, da wissen wir gäng schlecht. Gäng der Stau, immer Stau, immer Stau, Stau, Stau. Zwischen Muri und dem Ostring. Länge mir dauernd angering.
5: Angering.
4: Es ist Sydney, sollte auf der Bühne sein. Bin ich nicht wegen dem Stau, Stau, Stau. Gottverdammi.
0: Ja.
4: Und das scheiß Navi. Hat mich nicht drum umgeführt.
0: Bam, bam.
6: Ah, okay. Simon, das gehört der Vergangenheit an, weil man dort beim Ostring auf der A6 jetzt die neue Spurenlösung hat, um den Pannenstreifen auch das mit benutzen. Darum gibt es dort kaum bis selten Stau. Wo wir aber Stau haben, beziehungsweise nicht Stau, sondern einfach eine gefährliche Situation, ist auf der A1 Murten Richtung Yverdon zwischen Murten und Avon stecken. Bei der Einfahrt steht ein Pannenfahrzeug. Das sind die Sachenmeldungen.
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0: Energieschau am Morgen und wissen, was in der Stadt so alles los ist, die grossen Events und obendrauf jedes Mal noch ein Ticket dafür gewinnen. Ja, das haben wir uns auf die Fahne geschrieben. Auf die Zirkusfahne, Schelte!
1: Jawohl, Zirkus ist die Stadt, der Zirkus.

0: Gelke. Oder die Gelke, die den Kuckuck nachher machen kann.
1: Das wäre mit den Hängpfiffen, ist aber auch Pfiffen, das zählt auch.
0: Ja, ich dachte, das geht nicht. Ich habe nur maximal 2 Versionen von Pfiffen. Da sind aber viele reingekommen, die das können. Jetzt ist doch die Qual der Wahl, Gelke.
1: Ja, es hat angefangen mit der Grazia, die die Aufgabe irgendwie nicht ganz verstanden hat. Aha. Ja.
2: Danke vielmals und liebe Grüße.
0: Ah, okay, ja, sie hat einfach ein bisschen verschiedene.
1: 3 Melodien. Das ist natürlich nicht meine gewesen. Das ist schon mehr wie der René, der sich gemeldet hat.
3: Salut zusammen, da bin ich am Pfeifen.
1: Okay, die letzte bin ich nicht so überzeugt, aber die ersten zwei waren dermassen stark gewesen. Also der René würde unbedingt mit deinem Manege dabei haben, schon wegen dem ersten Pfiff. Und am vorbildlichsten hat es er hier gemacht, dann hat er seine Pfiffe noch anmoderiert.
4: Ja, wunderschönen guten Morgen. Ich mache mit für Pfiffwarten, mein Name ist aber nicht klar. Dort. Ich fange gerade mal an. Klassisch. Dann irgend so ein Gugus.
0: Ja, cool.
4: Und jetzt noch das Luten. Achtung. Ja, das sind meine Pfiffwarten. Ich hoffe, ich gönne.
0: Ja.
1: Gute Nachrichten, Domenico. Du gewinnst die 2 Billie. Und jetzt, wenn wir den Grazia bekommen, weil sie es versucht hat, einfach auch 2 Schenken.
0: Ja, du bist da direkt.
1: Ja, komm, Hühneraugen zudrücken, lachen bis jetzt hier Kosovo rein dürfen.
0: Der Knie übrigens bis am 16. August

0: Im letzten Grund Zürich, dort spielen nur die ganz grossen Bands und Acts. Metallica, wir haben Taylor Swift gehabt, Madonna.
1: Coldplay.
0: Und sie? Fucking Aspire. Ja, schon krass. Innerhalb 90 Minuten ausverkauft, echt. Im nächsten Sommer, das ist einfach die Band der Stunde.
1: Ja, all die haben sich das aber auch erarbeitet, denkt es mir, mit so vielen Konzerten, mit so vielen guten Festivals. Zuletzt im Hallenstadion, in der grossen Halle von Schweiz, so die Berner Festhalle waren sie. Und dann fühlst du halt das letzte Grund, wenn ein oder andere mal ablieferst.
0: Sie machen einfach geilen Sound. Voilà. Darum geht nachher ihre neue Vorlänge.
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0: Die Mühe haben mit Schlafen wegen der Tropennacht, das hat gleich ein Ende. Das ist die gute Nachricht. Heute nochmal heiß, 30 bis 31 Grad und eben auch nochmal ziemlich typisch in der Nacht. Sollte trocken bleiben, mehrheitlich, zwischendurch vielleicht am späteren Abend mal ein paar Tropfen von so Gewitter ausläuft, aber mehr liegt da heute nicht drin. Morgen 29 Grad Sonne und ganz wenig Wolken. Und dann wird es eben in der Nacht übers Wochenende ein bisschen kühler. Also am Baskers zum Beispiel, wenn man draußen ist, dann kann sie nachts bis 14 Grad abkühlen, was wirklich schon fast ein bisschen frisch ist, aber wir können gut durchschnaufen.
1: Das ist das Wichtigste, was mich ein bisschen nervös macht. Was ich habe heute für einen Fernsehdreh noch einen Helikopterflug angesagt. Am Nachmittag sind wir, du hast gesagt, Gewitter Richtung Berge.
0: Ja, wir wollen ein bisschen Action für deine Team-Show.
1: Ja, du kennst, ich bin nicht so flugfest, mir wird schnell schlecht und das kann ich nie, wenn es so Luftlöcher hat.
0: Ja, aber dann musst du halt schauen, dass du über das Flachland fliegst.
1: Fahr. Das ist ein Fahrdummer, prinzipiell mit dem Helikopter nicht.
0: Ja, ja. Nein, also ich kann nichts versprechen.
1: Ja, super, ganz wow. Freue mich drauf.
0: 13 Minuten und er ist 9. Guten Morgen.
1: Morgen!

0: ist mich wieder wach.
1: 10 von 9, du bist wie Energy, jetzt gewinnt man den Best-of-Bärchen und Hasi, unser Beziehungsexamen. 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
1: Und wir begrüßen unser Bärli. Melissa 33, Martin 37, wohnen zusammen in Diesbach und seit Januar 2016 ein Liebespaar. Guten Morgen, Melissa.
3: Hallo.
4: Guten Morgen, hallo.
3: Zwei Kids habt ihr auch und da braucht es mal wieder ein bisschen ältere freie Zeit. Das gäbe es in Form vom Wellnesspreis, was ihr jetzt gewinnen gibt bei Bärchen und Hasi.
4: Mhm, das war wow.
1: Für das brauche ich drei Übereinstimmungen. Starten mit der ersten Frage und kommen wir zusammen in die Sauna. Wer hat mehr Schamgefühl von euch beiden? Du oder er, wenn es ums Blutziehen geht?
4: Er.
1: Ist für dich kein Problem, hä?
4: Ja, also, ja.
1: Du musst aber gleich das Tüchel ein bisschen aufnehmen, oder?
4: Ja, das ist kein Problem. Ich würde es jetzt eher machen wie er, aber ja, wenn man das verdecken, tut man schon verdecken. Ja.
3: Dann musst du mal mit dem Simon in die Sauna gehen, bin ich auch schon gegangen, dort, also da ein breitbeiniger herhocken als er, kannst du nicht.
1: Der Schneidersitz.
3: Nein.
1: Also, zweite Frage, ganz andere Frage, welches ist dein liebste männliche Schauspieler?
4: Der Channing Tatum.
3: Channing Tatum.
1: Und er, wollen wir wissen, bei der Sexfrage, wie lange dauert im Schnitt euer Nackt?
4: Ja, ich sage jetzt 45 Minuten.
1: So
4: also
1: lang.
4: Mit allem, oder?
1: Was sagst du, Schelker, mit allem?
3: Das wäre doch mal meine Frage, was heisst für dich Akt?
1: Also ja, ab das dann, ist doch völlig individuell. Also es gibt solche, die machen komischerweise noch ein überflüssiges Vorspiel, wenn ich mir sagen.
3: Also mit Vorspiel oder ohne?
4: Ich würde sagen mit Vorspiel. Doch.
1: Also gut, jetzt gehört uns der Martin. Guten Morgen.
3: Morgen.
5: Guten Morgen.
1: Wer hat mehr Scham von euch, wenn der Blut in der Sauna hockt? Habt ihr Mühe damit?
5: Ich glaube, Melissa.
1: Du, aber jetzt, hallo,
3: so, beide zeigen mit dem Finger aufeinander und niemand will mehr Schamgefühl haben als der andere. Und darum müssen wir hier abwinken. 50-50-Frage können wir nicht mal gross helfen.
1: Dürfen wir nicht.
3: Ja,
1: aber die Sexfrage stelle ich dir gleich noch. Wie lange dauert euer Akt im Schnitt? Euer Liebesspiel?
3: Inklusive Vorspiel.
5: 20-30 Minuten.
1: Und wie viel Prozent ist eigentlich Vorspiel? Wie viel Prozent ist dann wirklich der Sexakt?
5: 19 Minuten Vorspiel.
3: Nein. Der Timo Eises, er stoppt aber durch, bis es losgeht. Andi, zwei, ja, sie hat gemeint 3-4 Stunden, aber ja, da hat man vielleicht noch die Türen auch zu drücken. Nochmal mitspielen, das ist das Motto. Euch gleich eine schöne Woche noch. Tschüss.
4: Hey, danke, Glückwunsch.
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5: Mit dir, Elli Ferischik.
6: Jetzt ist klar, was hinter der tödlichen Brandkatastrophe in Los Angeles vor 1,5 Jahren gesteckt hat. Laut einem neuen Untersuchungsbericht hat ein Strommast, der nicht mehr in Betrieb war, das Eaton-Feuer ausgelöst. Wegen elektrischen Leichterbögen haben Funken trockenes Gestrüpp angezündet und mit dem starken Wind hat sich das Feuer so schnell verbreiten. Bei den Bränden im Januar 2025 sind 19 Menschen ums Leben gekommen und mehr als 9.500 Gebäude zerstört worden. Jetzt droht dem Stromversorger von Kalifornien eine Milliardenklage und möglicherweise strafrechtliche Folgen. Zürich hat wieder ein Drogenproblem und Gewerbler schlagen Alarm. Rund um die Gessnerallee beim Hauptbahnhof wird immer mehr offen mit Kokain und Crack dealet, sowie konsumiert. Die Anwohner und Geschäftsinhaber warnen schon vor einem zweiten Platzspitz und sammeln Unterschriften für eine Räumung der Szene. Die Stadt hat die Polizeipräsenz zwar erhöht, die Fachleute sagen aber, das länge nicht. Es brauche mehr Hilfs- und Therapieangebote für Süchtige. Auf oder davon in die Karibik oder in die Berge? Am Ende ist es nichts von beidem. Ein neues Mega-Ranking von 192 Ländern zeigt nämlich, ein Auswandererparadies 2026 ist überraschenderweise Estland. Das baltische Land überzeugt mit digitaler Infrastruktur und guten Chancen für Unternehmer. Auf dem zweiten Platz landet Singapur, Bronze geht an Malaysia. Die Schweiz schafft es nur auf Platz 24, das vor allem wegen der hohen Lebenskosten. Für die Unternehmer schneidet die Schweiz aber deutlich besser ab und landet auf Platz 3.
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5: Wegen mega hoher Luftfeuchtigkeit sind Gewitter möglich, aber vor allem in den Bergen. Bei uns aber gleich vielleicht mal so ein paar Tropfen, wie wir das in den letzten Tagen auch hatten. Also gut, gestern hat es dann richtig geregnet. Temperaturen wieder heiß, 31 Grad. Und ich bin gefragt worden von mehreren Leuten, Schelker, wie echt das Wetter eine Street Parade wird, weil die ist ja auch noch das Wochenende.
8: Stimmt, ja.
5: Also ich würde mein Hundehausband um den Hals schnauben und die Lederhändchen
8: anlegen. Wenn du mal in Street Parade landest, dann mache ich ein Kreuz an Tilly.
5: Und ich bin so gefühlsmässig jedes Mal geiles Wetter an der Street Parade. Ja. Und auch das Jahr perfekt. Vom Morgen bis am Abend verspreche ich dir Sonnenschein und Temperaturen bis 31 Grad.
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8: Habe ich gemerkt, dass immer noch Ferienzeit ist. Wirklich wenig bis gar nichts los auf der Straße. Und unserem Partner ViaSwiss, wo ich die Verkehrsmeldung immer aufbereitet, merkt man, dass jemand Zeit im Büro, wenn man richtig ausformuliert, dass eine gefährliche Situation in der Einfahrt auf der A1 Murten Richtung Yverdon herrscht zwischen Murten und Avanche wegen einem Pannenfahrzeug. Denn, ja, die Zeit würde sie sich jetzt nicht nehmen, wenn man überall Rush Hour hat auf der A1. Gute Fahrt wünsche ich.
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5: Ja, das ist schon richtig, Schelka. Das Land ist so richtig ausgedünnt.
8: Ja.
5: Euer Body von meinem Vertrauen.
8: Hast du Platz?
5: Alben, Bretsch, voll ist bei 30 Grad, ist einfach so halb leer.
8: Und wie lange geht die Schulferien?
5: Ist ja, jetzt die kommen sie langsam zurück.
8: Also aber ist schon die letzte Woche oder nächste Woche auch noch?
5: Am Montag ist wieder
8: Schuh.
5: Von dem her jetzt langsam ziehen. Ich bin gespannt. Also in Bad ist es so, wenn das auch im Morgenverkehr der Fall ist.
8: Genau, also all die jetzt noch können, geniessen auf der Straße, ist angesagt. Habt ihr Sorge.

0: Wir haben genau 20, ab 9.
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0: Schelker, wir reden jetzt gerade drüber, beziehungsweise fragen nach dem Wasser gebaut, was das genau bedeutet, wenn man nach dem Wasser gebaut ist, also so schnell gerendert. Ich mache mit dir schnell die nächsten Acts von Hit Music Only Stars, die wir jetzt gehören, durchgehen. Du sagst, gegen nach dem Wasser gebaut oder nicht?
6: Mhm.
0: Gerade nachher Luis Capaldi.
6: Oh, oh, der hat so einen derben Humor. Ich würde sagen, nicht nach dem Wasserbau. Gleichzeitig würde ich sagen, doch nach dem Wasserbau.
0: Nach, seiner Pause, das Comeback, wegen der Krankheit, hat er ja wie ein Schloss umgerannt.
6: Ja, das stimmt.
0: Also ich sage nach dem Wasserbau.
6: Gibt er auch, ja.
0: Meghan Trainor?
6: Meghan Trainor? Nicht nach dem Wasserbau. Das ist eine Powerfrau, die lässt sich da nichts anmerken. Pokerface.
0: Ono Get In Girl von ihr. Ja, Chris Martin von Coldplay, was würdest du jetzt hier
6: sagen? Der ist nach dem Wasserbau.
0: Hey, das ist ja das Potpourri an Musikern nachher. Jetzt das da hier.
7: Was denken Sie, Menschen sind nach dem Wasserbau?
8: Die Menschen, die mehr wohnen, sind nach dem Wasserbau.
7: Warum?
8: Ja, weil die haben das Wasser vor der Tür.
7: Du selber, bist du nach dem Wasserbau?
8: Nein, ich wohne in der Stadt.
7: Ist das bei dir? Bist du nach dem Wasserbau?
9: Ja, also ich bin in der Nähe vom Rhein aufgewachsen, aus Deutschland. Und also in dem Fall bin ich schon eher näher am Wasser gebaut, ja.
7: Was für Menschen sind grundsätzlich so ein bisschen näher am Wasserboot?
9: Also sicher Menschen, die gern baden gehen, schwimmen, so Wasserratten. Ich meine, das kriegst du schon als Kind mit, oder? Wenn du eben am See aufwächst, dann bist du einfach absolut nah am Wasser gebaut. Und dann, wie gesagt, ja.
7: Findest du Menschen cool, die so ein bisschen näher am Wasser gebaut sind?
8: Ja, die sind schon cool. Am Meer wohnen ist super. Immer tolles Wetter. Ja, ich wäre auch gerne näher am Wasser gebaut.
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0: Guten Morgen mit Energy, wir haben genau 19 vor 10.
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2: 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Ja, hat auch schon geklappt.
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1: Mit Rally Ferischik.
2: UFO-Alarm über der Schweiz. Ein mysteriöses Lichtobjekt hat letzte Nacht für rätselhafte Bilder gesorgt. Der Hintergrund ist aber wahrscheinlich weniger spektakulär. Vermutlich hat es sich um einen Starlink-Satellit von SpaceX gehandelt. Fast zeitgleich dazu hat die Firma von Elon Musk gerade ihre ersten Zahlen seit dem Börsengang präsentiert. Trotz happigen Verlust hat SpaceX den Umsatz mehr als verdoppelt. Jetzt ist klar, was hinter der tödlichen Brandkatastrophe in Los Angeles vor 1,5 Jahren gesteckt hat. Laut einem neuen Untersuchungsbericht hat ein Strommast, der nicht mehr in Betrieb war, das Eaton-Feuer ausgelöst. Wegen elektrischen Leichterbögen haben Funken trockenes Gestrüpp angezündet und mit dem starken Wind hat sich das Feuer so schnell verbreiten. Bei den Bränden im Januar 2025 sind 19 Menschen ums Leben gekommen und mehr als 9.500 Gebäude zerstört worden. Jetzt droht dem Stromversorger von Kalifornien eine Milliardenklage und möglicherweise strafrechtliche Folgen. Der Schweizer Tierschutz zieht nach dem 1. August positive Bilanz. Dank der vielen Feuerwerksverbote ist der Nationalfeiertag für Haustiere, Wildtiere und Nutztiere so ruhig gewesen wie schon lange nicht mehr. Die fehlende Böllerei hat weniger Stress und Panik für unsere Vierpfoter bedeutet. Jetzt hofft der Tierschutz, dass das nicht nur eine Ausnahme wegen der Trockenheit bleibt, sondern ein Vorbild für zukünftige Bundesfeiern wird.
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1: Ja, es sieht aktuell richtig sonnig aus. Es gibt einen Sonnentag. Ziemlich angenehm momentan. Knappe 25 Grad. 31 werden es dann Maximum. Es sollte mehrheitlich trocken bleiben, wenn zwischendurch mal ein paar Tröpfchen so am Vorabend.
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4: Uiuiui, hat Unfall gegeben auf der Grimsaustrasse, gut an den Meiringen. Dort ist mit grossem Zeitverlust zu rechnen. Die Strasse ist in beiden Richtungen gesperrt. Und immer noch ein Pannenfahrzeug stehend an einer blöden Stelle auf der A1 Murten Richtung Yverdon. Zwischen Murten und Amos, gerade bei der Einfahrt, dort Sorge aufpassen, dass es dann nicht auch noch zu einem Unfall kommt. Habt ihr Sorge!
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1: Heute für dich von der Elif Erschik.
2: Über 1000 Kinder sitzen in der spanischen Exklave Ceuta fest und niemand weiss, wie es mit ihnen weitergeht. Nach einem Migrationsansturm von 10'000 Menschen aus Marokko sind die meisten zwar wieder zurück, aber die Minderjährigen dürfen nicht einfach ausgeschafft werden. Spanien muss jetzt für jedes Kind einzeln eine Lösung finden. Die Unterkünfte sind völlig überfüllt und die Krise sorgt europaweit für Diskussionen über Migration und Kinderschutz. UFO-Alarm über der Schweiz. Ein mysteriöses Lichtobjekt hat letzte Nacht für rätselhafte Bilder gesorgt. Der Hintergrund ist aber wahrscheinlich weniger spektakulär. Vermutlich hat es sich um einen Starlink-Satellit von SpaceX gehandelt. Fast zeitgleich dazu hat die Firma von Elon Musk gerade ihre ersten Zahlen seit dem Börsengang präsentiert. Trotz happigen Verlust hat SpaceX den Umsatz mehr als verdoppelt. Der Schweizer Tierschutz zieht nach dem 1. August positive Bilanz. Dank der vielen Feuerwerksverbote ist der Nationalfeiertag für Haustier, Wildtier und Nutztier so ruhig gewesen wie schon lange nicht mehr. Die fehlende Böllerei hat weniger Stress und Panik für unsere Vierpfoter bedeutet. Jetzt hofft der Tierschutz, dass das nicht nur eine Ausnahme wegen der Trockenheit bleibt, sondern ein Vorbild für zukünftige Bundesfeiern wird.
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1: Es wird ein bisschen kühler heute als gestern, aber wirklich nur ein bisschen. Wir gehen runter auf 30 bis 32 Grad Maximum in der Region Basel, Region Zürich etwa 31 und Region Bern maximal etwa 30 Grad. Also musst du dich wirklich eben nicht warm anziehen, sondern eher kühl und musst weiterhin darauf schauen, dass du dich gut vor der Sonne schützt. Alle Reste bleibt stabil, so ein bisschen über die ganze Woche in Richtung Samstag dann auch. Also immer irgendwo zwischen den 29 und 31 Grad.
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1: Kurze Übersicht für dich. Liebe Grüße, dein Auto. Wenn du in der Region Bern-Mittelland unterwegs bist, dann hast du zwischen auf der A1 Murten Richtung Iveron, zwischen Murten und Avanche ein Bahnfahrzeug. Dort gut aufpassen. Region Basel haben wir die A2 Richtung Luzern. Einmal zwischen der Wiese und Badischer Bahnhof und einmal zwischen Augst und Arisdorf. Und in der Region Zentralschweiz haben wir vor allem den Gotthard. Einmal von Süden her, dort zwischen Quinto und Airolo etwa 3 km Stau, Zeitverlust von etwa 30 Minuten. Und von Norden her, wenn du in Süden willst, 1 km Stau, etwa 10 Minuten, wo du dort musst anstehen. Gute Fahrt an dein Ziel.
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0: Wrecked, Imagine Dragons. Das ist dein Start in Mittagspause von dem Mittwoch, 5. August. Das ist Energy.
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0: Aus dem Nachrichtenstudio Elif Erischik.
2: Über 1000 Kinder sitzen in der spanischen Exklave Ceuta fest und niemand weiss, wie es mit ihnen weitergeht. Nach einem Migrationsansturm von 10'000 Menschen aus Marokko sind die meisten zwar wieder zurück, aber die Minderjährigen dürfen nicht einfach ausgeschafft werden. Spanien muss jetzt für jedes Kind einzeln eine Lösung finden. Die Unterkünfte sind völlig überfüllt und die Krise sorgt europaweit für Diskussionen über Migration und Kinderschutz. Ärztinnen und Ärzte dürfen ruhig mehr Gefühl zeigen. Das stärkt das Vertrauen der Patientinnen und Patienten. Zu diesem Schluss kommt eine neue Studie von der Uni Bern mit über 1500 Teilnehmenden. Die Ärzte, die in schwierigen Gesprächen Emotionen zeigen oder eine passende persönliche Erfahrung teilen, werden als mitfühlender und vertrauenswürdiger wahrgenommen. Und das ohne, dass sie ihre Professionalität verlieren. Die Forschung sagt darum, emotionale Kompetenz soll in der medizinischen Ausbildung zukünftig noch eine wichtigere Rolle spielen. Heute sollen 4,5 Tonnen schweres Raketenteile von SpaceX auf den Mond krachen. Dabei handelt es sich um die ausgebrannte Raketenstufe, die nach einem Start nicht mehr gebraucht wird und unkontrolliert durchs All fliegt. Laut einem Raumfahrtexperten passiert der Aufprall heute mit rund 7-facher Schallgeschwindigkeit so heftig, dass ein Krater entsteht und Material kilometerweit ins All geschleudert wird. Der Blitz vom Aufprall könnte mit einem Teleskop sogar von Teilen in Amerika aus sichtbar sein.
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0: Heute am Mittwoch ein recht sonniger Tag. Wir haben es auch meistens trocken. In den Alpen kann es zum Teil ein paar Regengüsse und Gewitter geben. Am Nachmittag sonst aber schön und heiß bei 30 bis 32 Grad. Morgen am Donnerstag dann ist es auch recht sonnig, nur in den Bergen ein bisschen gewitterig und nass mit Temperaturen von 26 bis 30 Grad.
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0: Wir starten mit der Verkehrsmeldung von der Region Zürich. Der Seite von Wiedeken Richtung Bürkliplatz führen gibt es nur eine Fahrbahn. Also es täuscht. Zuerst sind es zwei und nachher wird es dann doch noch eine, weil wegen der Aufbauarbeiten für die Street Parade dort eine Spur gesperrt ist. Also nur noch die linke Spur ist frei. Vielleicht jetzt schon mal links einspuren, lohnt sich auf jeden Fall. Region Basel, da musst du anstehen auf der A2 Richtung Basel. Ab der Verzweigung Hagenau bis Basel-Bad. Ist der Bahnhof, dann auch in der Region Zentralschweiz. Auf der A2 Richtung Gotthard ab Quinto bis Airolo hast du 4 km Stau. Heisst für dich 40 Minuten, wo das länger geht. Einfahrt in Airolo ist gesperrt. In der Gegenrichtung haben wir 2 km auf dem Weg in Süden runter. Ab Wassen bis Göschenen bedeutet für dich 20 Minuten, wo es länger dauert. Ich wünsche dir viel Geduld, eine gute und sichere Fahrt an dein Ziel.
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0: Herzlich willkommen in deiner Mittagspause von der Mittwoch, 5. August auf Energy. 3 Minuten nach den 12 haben wir's. Und damit du bestens unterhalten wirst, auch in deiner Mittagspause, auch wenn es etwas Gutes zu essen gibt, hey, guten Sound haben wir already.
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0: David Guetta, BB Rexha und J Balvin mit Say My Name. Auch mit dabei ist der Kamerad mit I Believe. Ich wünsche dir einen guten, schön bist du da.
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0: Am Mikrofon für dich, Laura Kürbis heute. Bis um 7 Uhr. Salut!

0: Gracie Abrams, Hit the Wall. Das ist dein Mittag mit Energy.
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0: Jetzt gerade haben wir es 20:12 und das ist die Zeit, wo wir immer über das Positive redet, was auf der Welt passiert.
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0: KI ist gerade überall. Im Job, im Alltag, auf Social Media und manchmal kommt schon ein bisschen Panik auf. Kommen jetzt alle draus, nur ich nicht. Elif, er ist aus der Energy News Redaktion. Finnland hat genau für das eine ziemlich spannende Lösung gefunden, oder?
4: Ganz genau. Also die Finnen sind sowieso die coolsten, oder? Jetzt haben sie so einen Online-Kurs gemacht, also entwickelt, der Elements of AI heisst. Das hat die Universität von Helsinki gemacht. Und das ist nur da, um die Bevölkerung fit zu machen für KI. Also du musst nicht irgendwie ein Programmierer sein oder ein Tech-Nerd, sondern es ist wirklich für normale Leute gemacht, der Kurs. Und es erklärt, was überhaupt mit dem KI so alles so mitkommt, oder? Was es auf sich hat. Und man lernt plötzlich Speed besser kennen von dem, wo man so Schiss hat. Und das hat super funktioniert in Finnland und der Kurs hat so viele gemacht, dass sie gefunden haben, weisst du was, das tun wir jetzt für alle in der Welt auf. Und jetzt haben sie in 26 Sprachen übersetzt und über 2 Millionen Leute haben das jetzt schon gemacht, der Kurs.
0: Crazy.
4: Und sie kommen besser draus.
0: Warum würdest du sagen, ist das gerade jetzt so wichtig?
4: Ja, ich weiss nicht, wie es dir geht, aber man hat ja schon ein bisschen Schiss vor KI, oder? Hey, nimmt es mit dem Job weg? Was läuft in Zukunft? Werden wir nur noch von Robotern irgendwie umdiktiert? Und da will man einfach so ein bisschen die Angst nehmen, oder? Dass man nicht mehr so Schiss hat. Und dann haben sie eben diesen super Ansatz, lieber aufklären und Wissen vermitteln, als irgendwie die Faust im Sack machen und Schiss haben.
0: Und was lernt man denn jetzt ganz konkret genau?
4: Hey, alles. Also wirklich das so, gut. Jeder Banalsinn kann das machen. Du gehst einfach mal da drauf, ich bin auch drauf gewesen, und dann wird dir zuerst mal KI erklärt, was kannst du damit machen, was nicht. Und auch, hey, wie kann ich es nutzen? Also es werden dir gute Tipps geben, wie du überhaupt, weißt, auch mit diesen Prompts und all dem Zeug kannst arbeiten und wie du es eben für dein Geschäft oder für deine Arbeit, wo auch immer, super kannst nutzen.
0: Das klingt sehr vielversprechend.
4: Ja,
0: und am Schluss gibt es mal drauf zu schauen.
4: Hey, am Schluss gibt es sogar noch ein Zertifikat für 0 Franken. Also alles
0: wow.
4: Ist gratis.
0: KI-Expert, oder wie?
4: Ja, absolut.
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0: Das ist dein Mittag, ein guter Mittwoch, der 5. August auf Energy am 12:30.
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0: Ja, Perlenwetter auch heute wieder an dem Mittwoch nichts zum Mützeln. Es ist recht sonnig. Im Flachland meistens auch trocken, nur in den Bergen kann es ein bisschen Regen und Gewitter kommen. Die Temperaturen sind heute bei 30 bis 32 Grad und morgen am Donnerstag machen wir so schön weiter. Auch ganz viele Sonnenstrahlen, Berge, Wolken, nur in den Bergen, so ist richtig. Und Regen und Gewitter auch nur in den Alpen möglich, bis 26 bis 30 Grad.
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0: Wir haben es 1 Minute über den 12:30. Schicken liebe Grüße zu dir ins Auto und sagt dir, wo du im Stau stehst in der Region Basel, auf der A2 Richtung Basel, ab der Verzweigung Hagenau bis Basel-Badischer Bahnhof. Dann hast du auch noch Stau in der Region Zentralschweiz auf der A2 Richtung Gotthard ab Quinto bis Airolo. 5 Kilometer heisst, verlierst du um die 50 Minuten. Die Einfahrt in Airolo ist gesperrt. In der Gegenrichtung haben wir 2 Kilometer auf dem Weg in Süden runter. Ab Wasser bis Göschen bedeutet für dich 20 Minuten, die du verlierst. Eine gute und sichere Fahrt wünscht dir.
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Fiona mit Monday Morning, Mittwoch, der 5. August, deinen Mittag mit Energy, jetzt gerade in einer Minute 20 vor 1. Und im nächsten Song geht es ein bisschen um Vermissung, den tiefen Verlust oder die tiefe, schmerzhafte Vermissung, nachdem man sich getrennt hat von seiner Ex-Partnerin, Ex-Partner. Er handelt eigentlich von Liebeskummer, aber er tönt überhaupt nicht danach. Ich finde, das ist so ein Song, wir tun da jetzt einfach schön reden oder den Schmerz mal schnell wegdenken. Das ist so ein Song, den du hörst, wenn du irgendwo unterwegs bist, heim von der Ferien oder auf dem Weg in die Ferien, einfach so die Erinnerungen, die schönen, die du mitnimmst. Vielleicht bist du ja gerade noch in der Sommerferien unterwegs gewesen und hast noch so ein bisschen den Koller oder wieder angefangen und so die Woche vielleicht und dann merkst du so, schon kaum schön gsi am Strand, so mit dem Auto den Sound richtig laut aufdrehen und im besten Fall Lost Frequencies und Callum Scott hören mit ihrem Song Where Are You Now? 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

0: One Republic mit Sunshine. Zusammen starten wir in den Nachmittag vom Mittwoch, 5. August.
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0: Mit der Elif Erischik.
2: Die Heiratsstrafe soll verschwinden, aber das hat seinen Preis. Bis 2032 führt die Schweiz die Individualbesteuerung ein. Wegen dieser Umstellung werden die Kantone und Gemeinden rund 100 neue Steuerbeamtinnen und Beamten brauchen. Und das kostet Millionen von Franken. Sie hoffen aber, dass durch die steigende Digitalisierung der Personalaufwand noch etwas gedrückt werden kann. Kritiker sagen, die Reform bleibe den Staat unnötig auf. Die Befürworter hingegen meinen, nur so kann die Heiratsstrafe endgültig abgeschafft werden. Ärztinnen und Ärzte dürfen ruhig mehr Gefühl zeigen. Das stärkt das Vertrauen der Patientinnen und Patienten. Zu diesem Schluss kommt eine neue Studie von der Uni Bern mit über 1500 Teilnehmenden. Die Ärzte, die in schwierigen Gesprächen Emotionen zeigen oder eine passende persönliche Erfahrung teilen, werden als mitfühlender und vertrauenswürdiger wahrgenommen. Und das ohne, dass sie ihre Professionalität verlieren. Die Forschung sagt darum, emotionale Kompetenz soll in der medizinischen Ausbildung zukünftig noch eine wichtigere Rolle spielen. Heute sollen 4,5 Tonnen schweres Raketenteile von SpaceX auf den Mond krachen. Dabei handelt es sich um die ausgebrannte Raketenstufe, die nach einem Start nicht mehr gebraucht wird und unkontrolliert durchs All fliegt. Laut einem Raumfahrtexperten passiert der Aufprall heute mit rund 7-facher Schallgeschwindigkeit so heftig, dass ein Krater entsteht und Material kilometerweit ins All geschleudert wird. Der Blitz vom Aufprall könnte mit einem Teleskop sogar von Teilen in Amerika aus sichtbar sein.
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0: Wunderbares Wetter dürfen wir geniessen heute am Mittwoch mit Temperaturen von 30 bis 32 Grad. Es hat ein paar Wolken, die sind aber nur über den Bergen und dort könnte es zum Teil noch ein bisschen regnen und Gewitter kommen. Im Flachland aber meistens trocken. Morgen am Donnerstag dann ist es recht sonnig, am Nachmittag nimmt die Bewölkung zu, vor allem auch in den Alpen- und Bergregionen wieder, wo es sicher kann sein, dass es kommt und Gewitter. Das bei 26 bis 30 Grad.
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0: Schicke liebe Grüße zu dir ins Auto. Am 2 Minuten nach der 1, wo du aufpassen musst wegen Gegenständen auf der Fahrbahn auf der A1 Richtung Zürich. Ab Schönbühl bis an Rastplatz Hurst. Dort liegen nämlich Trümmerteile nach einem Unfall auf der Fahrbahn. Also Achtung, wenn du dort unterwegs bist. Dann Region Bern-Mittelland hast du auch wegen einem Unfall auf der A1 Richtung Zürich ab Schönbühl bis Kirchberg. Der Standstreifen blockiert. Denk dort bitte dran, die Gasse für Rettungsfahrzeuge zu machen. Region Basel, da hast du ein Pannenfahrzeug auf der A2 Richtung Basel, ab Bratlen bis an Schweizer Halle Tunnel, darum Verkehrsbehinderungen. Dort ist der Beschleunigungsstreifen blockiert. Dann haben wir auch noch die Strecke drauf, die Probleme macht ab der Verzweigung Hagenau bis Basel-Badischer Bahnhof. In der Gegenrichtung ab der Verzweigung Wiese bis Basel-Badischer Bahnhof. Dann stehst du im Stau in der Region Zentralschweiz wegen einem Pannenfahrzeug auf der A2 Richtung Gotthard ab dem Piumonia-Tunnel bis an Piotino-Tunnel Verkehrsbehinderungen. Dann auch noch auf dieser Strecke ab Quinto bis Airolo 5 km Stau. Das heisst für dich 50 Minuten, die du länger brauchst. Und in der Gegenrichtung sind es 2 km. Also ab Wassen bis Göschenen 20 Minuten, die du verlierst. Wünsch dir ein gutes und sicheres Ankommen an deinem Ziel.
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0: Deinen Start in Nachmittag top motiviert wieder. Nehmen wir es in Angriff. Die zweite Runde von der Mittwoch, die zweite Hälfte. 4-1 haben wir es. Ich habe Freude, dass du mit dabei bist. Und vor allem habe ich Freude, dass wir gerade super rein starten mit einem guten Sound. Lassen wir zusammen den Fußballsommer noch ein bisschen Revue passieren mit Shakira und Burner Boy. Die, die. Ich bin Laura Kürbisch. Hallo.
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0: Harrison mit Ghost.
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2: 9 Minuten an, dann haben wir es 13:30. Das ist der Mittwoch auf Energy. 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
2: Mitte Woche, Zabarina und der Mettu. Wollen Sie probieren? Hallo zusammen.
3: Hallo zusammen.
2: 5. August haben wir es schon und es ist eigentlich ganz einfach. Es gibt ein hochdeutsches Wort von meiner Seite. Die Person, die das schafft, schneller in Mundart in Schweizerdeutsch zu übersetzen, bekommt einen 50 Franken Gutschein vom Denner über. Wie tönt das für dich, Sabarina?
3: Mega cool.
2: Ja. Sehr gut. Mettu, hast du auch Lust auf einen 50er vom Denner?
3: Ja, super.
2: Also, ich muss sagen, ich mache es heute ein bisschen schwieriger, gell? Es ist nicht ganz so einfach wie auch schon. Es ist so, ich tue schnell vorinformieren. Es ist ein Begriff aus Deutschland, wo deutsche Grossmütter, Omas, etwa die mal sagen. Also, ich gebe euch das Wort und die Person, die weiss, einfach schnell den eigenen Namen reinrufen. Ist gut?
3: Okay.
2: Ja. Also, wir suchen das Wort Apfelsine.
3: Mettu.
2: Das ist aber schnell gegangen. Mettu, erzähl.
3: Orange.
2: Das ist absolut richtig. Hey, gratuliere. Ja, crazy. Nein. Wie bist du jetzt drauf gekommen? Wieso hast du das gewusst? Warte, den Applaus, Mettu.
3: Das weiss
2: man. Hättest du das gewusst, Sabarina? Ja. Also ich habe das nicht gewusst, noch nie gehört.
4: Nein, noch nie gehört.
2: Apfelsine, das sagen die deutschen Omis, ist ein bisschen aus der alten Schule, ist eine Orange. Vor allem in Rheinpfalz und in Ostdeutschland sagt man das so. Hey, 50 Franken gibt es für dich, Mettu, gratuliere.
3: Super, danke vielmals.
2: Und Sabarina, für dich probieren wir es einfach das nächste Mal wieder, ist gut?
3: Machen wir.
2: Schönen Tag euch beiden, merci fürs Mitspielen.
3: Super, danke.
2: Ciao, ciao, ja, miteinander, tschüss, merci.
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0: Madcon mit Glow, das ist dein Nachmittag mit Energy um 13:30.
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0: Ein wunderbarer Nachmittag gibt das, mit viel Sonnenstrahlen, ein paar harmlose Quellwolken über den Bergen, im Flachland meistens auch trocken, das bei Temperaturen von 30 bis 32 Grad. Höchstens in den Bergregionen könnte es zum Teil ein bisschen regnen oder gewittern kommen. Morgen am Donnerstag sieht es ähnlich aus, auch recht sonnig. Erst am Nachmittag nimmt die Bewölkung zu und dann wird es ein bisschen gewitterig, vor allem entlang von den Bergen, das bei 26 bis 30 Grad.
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0: Wir haben es 1 Minute nach der 13:30 und ich sage dir, wo du anstehen musst. In der Region Bern-Mittelland auf der A1 hat es einen Unfall gegeben Richtung Zürich. Ab der Raststätte Grauholz bis an Rastplatz Hurst. Darum dort der Standstreifen blockiert. Denk dort doch dran, die Gas für das Rettungsfahrzeug zu machen. In der Region Basel haben wir Stau auf der A2 Richtung Basel. Ab der Verzweigung Hagenau bis Basel-Badischer Bahnhof. Dann haben wir die Region Zentralschweiz getroffen, wo es ein Pannenfahrzeug geht auf der A2 Chiasso Richtung Gotthard. Ab dem Giornico Bodio bis an Biaschina-Tunnel. Dort muss sicher ein bisschen mehr Zeit einberechnen. Und auch auf dieser Strecke haben wir Verkehrsbehinderungen. Oder besser gesagt Stau. Ab Quinto bis Airolo. 5 Kilometer. 50 Minuten, wo du länger brauchst dort. Und dann haben wir auch noch Stau ab Quinto bis an der Raststätte San Gotardo Süd wegen einem Pannenfahrzeug. In der Gegenrichtung 2 Kilometer Stau ab Wasser bis Göschene musst du ungefähr 20 Minuten mehr rechnen, bevor es dann durch den Tunnel durchgeht. Viel Geduld dir und eine gute Fahrt.
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0: Jennifer Lopez und David Guetta mit ihrem neuen Song Save Me Tonight. Das ist Energy und ich bin Laura K.

Kennedy mit Power Over Me. Ein Herzschmerz-Song nach dem anderen oder Anziehungskraft-Song, der hier auf Energy läuft, wirklich crazy. Also bei dem Dermot Kennedy Power Over Me geht es um eine fast magische Anziehungskraft, die man hat zu einer Person. Kennst du sicher auch schon erlebt, wo du irgendwie verliebt warst. Und der nächste Song, der wartet, dort hat man das Gefühl irgendwie nur in der Nacht, wenn die Dunkelheit kommt. Ellie Duhe mit Middle of the Night, die Anziehungskraft, die zu Hause passiert, im Bett.

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0: Rich Love, das ist Energy, dein Nachmittag mit uns, wo du dich freuen auf die zwei Stunden. Da kommt nämlich die Künstlerin, die wir heute announced haben, fürs Energy Air. Tiffany Aris ist mit dabei heute in einem Monat, am 5. September auf der Luzerner Almend am Energy Air. Kommt direkt für dich nach einem Wetter- und Verkehrsupdate. Ja, wunderbares Wetter auch heute, am Mittwoch recht sonnig. Im Flachland bleibt es an den meisten Orten trocken. Es geht eine leichte Bise und wir haben ein paar Wölkli über den Bergen. Aber die sind eigentlich harmlos. Wenn es kommt, kann Regen und Gewitter eigentlich nur in den Alpen. Morgen am Donnerstag dann ist es auch recht sonnig. Am Nachmittag nimmt die Bewölkung ein bisschen zu. Dann wird es entlang der Berge auch ein bisschen gewitterig, bei 26 bis 30 Grad.
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0: Schicke liebe Grüße zu deinem Auto am 1 Minute nach der 2. Wollt im Stau stehst in der Region Basel auf der A2 Richtung Basel ab der Verzweigung Hagenau bis Basel-Badischer Bahnhof. Dann haben wir Stau wegen einem Unfall in der Region Bern-Mittelland auf der A1 Richtung Zürich ab der Rastatt Grauholz bis an Rastplatz Hurst. Dann in der Region Zentralschweiz musst du anstehen auf dem Weg in Süden auf der A2 Richtung Gotthard ab Wasser bis Göschenen brauchst du etwa 2 Kilometer, heisst 20 Minuten länger. In der Gegenrichtung sind es 5 Kilometer, etwa 50 Minuten, wo mehr musst rechnen. Dann haben wir noch ein Pannenfahrzeug auf der A2, also Richtung Gotthard, ab Quinto bis an der Raststätte San Gotardo Süd. In der Region Ostschweiz hast du noch Stau auf der A1 St. Margrethe Richtung St. Gallen, ab St. Margrethe bis an der Raststätte St. Margrethe Nord wegen einem Pannenfahrzeug. Der Standstreifen dort gesperrt. Schicke liebe Grüße ins Auto, wünsche dir eine gute und sichere Fahrt.
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0: Olivia Dean, so easy to fall in love. Das ist dein Nachmittag mit Energy von dem Mittwoch, 5. August. Es ist 3, willkommen bei uns.
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0: Ja, Mittwochnachmittag, wo es recht sonnig ist. An den meisten Orten im Flachland soll es auch trocken bleiben. Nur entlang der Berge können sich ein bisschen Regen und Gewitter kommen. Das bei 30 bis 32 Grad. Morgen am Donnerstag dann ist es auch recht sonnig. Am Nachmittag nimmt die Bewölkung wieder zu. Auch hier, vor allem in den Bergen, wo es ein bisschen gewitterig ist, bei 26 bis 30 Grad.
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0: 1 Minute nach der 3 haben wir es. Schicken liebe Grüße zu dir ins Auto, wo du im Stau stehst in der Region Zürich-Aargau auf der A1 Richtung Bern. Ab der Einfahrt Spreitenbach bis ab Barek-Tunnel. Dann hast du wegen einem Unfall auch noch Stau auf der A3 Richtung Zürich. Ab Wiesen bis Niederurne. Der linke Fahrstreifen ist blockiert. In der Region Basel stehst du im Stau auf der A2 Richtung Basel. Ab der Verzweigung Hagnau bis Basel Badischer Bahnhof. In der Region Zentralschweiz hast du 5 km auf der A2 Chiasso Richtung Gotthard. Ab Quinto bis Airolo heisst für dich 50 Minuten, was länger geht. In der Gegenrichtung sind es 2 km, heisst 20 Minuten länger ab Wassen bis Göschenen. Dann hast du Stau auf der A2 Gotthard Richtung Luzern ab dem Seelisberg-Tunnel bis auf Beckeried und auch noch Verkehrsbehinderungen wegen einem Pannenfahrzeug auf der A2 Chiasso Richtung Gotthard ab Quinto bis zu der Raststätte San Gotardo Süd. In der Region Ostschweiz hast du Stau auf der A1 St. Margrethe Richtung St. Gallen ab St. Margrethe bis zu der Raststätte St. Margrethe Nord. Wegen einem Pannenfahrzeug ist der Standstreifen gesperrt und 15 Minuten länger brauchst du auf der A13 San Bernardino Richtung Chur ab Rotenbrunnen bis Chur Süd. Dort eben 15 Minuten, die du sicher verlierst. Wünsche dir eine gute und sichere Fahrt. Tones and I gibt es für dich jetzt mit Dance Monkey. Ich bin Laura Kürbisch. Grüezi.

Take That. 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Und viele mehr. 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

0: Rosalind.
1: Mit Snap. Energy grüßt deinen Nachmittag mit uns. Mittwoch, der 5. August, das ist 4.
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1: Einen wunderbaren Mittwochnachmittag haben wir mit ganz vielen Sonnenstrahlen, ein paar Quellwolken über den Bergen. Im Flachland an den meisten Orten trocken. In den Bergen könnte es noch ein bisschen Regen und Gewitter kommen. Das bei 30 bis 32 Grad. Auch schwitzig und heiß wird es morgen am Donnerstag. Recht sonnig wieder. Am Nachmittag dann nimmt die Bewölkung zu. Dann kann es entlang der Berge auch wieder ein bisschen gewitterig werden. Bei 26 bis 30 Grad.
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1: Liebe Grüße ins Auto um 2 Minuten nach der 4. Ich sage dir, wo im Stau muss stehen in der Region Basel auf der A2 Richtung Basel, ab der Verzweigung Hagnau bis Basel Badischer Bahnhof. Dann in der Region Zentralschweiz auf der A2 Chiasso Richtung Gotthard, ab Quinto bis Airolo. 5 km Stau heisst für dich 50 Minuten, wo das Ganze länger dauert. In der Gegenrichtung ist es nur 1 km ab Wassen bis Göschenen, bevor du durch den Tunnel durchgehst, also 10 Minuten, wo du dort mehr rechnen musst. Dann haben wir drauf, da 2 Gotthard Richtung Luzern, ab Hergiswil bis an Spiertunnel Verkehrsbehinderungen wegen einem Pannenfahrzeug, wegen einem defekten LKW auf dem Standstreifen. Dann musst du auch noch anstehen auf dieser Strecke, ab Hergiswil bis Luzern-Horb und ab Altdorf bis an Elisberg-Tunnel, dort brauchst du sicher etwa 20 Minuten länger. Auch noch Stau hast in der Region Ostschweiz, auf der A13 San Bernardino Richtung Chur, ab Rotenbrunnen bis Chur-Süd, dort verlierst du um die 15 Minuten. Ich wünsche dir viel Geduld und eine gute Fahrt ans Ziel.
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1: So, falls du es nachmittagstief hast, kurz vor dem Feierabend, easy bleiben. Es gibt guten Sound, der dich aufweckt. Power Stimme von der Pink ist am Start in der nächsten halben Stunde mit You and Your Hands. Das ist Energy und ich habe Freude, dass du mitkommst.
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1: Zusammen gehen wir richtig für oben mit der Katy Perry und Band-Aids. Ich bin Laura Kürbisch, wünsche dir einen schönen Nachmittag.

0: You and your hands, pink. Dine, Mittwochnachmittag mit Energy.
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0: Willkommen bei uns, 18 Minuten nach der 4 haben wir es.
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0: KI ist gerade überall. Im Job, im Alltag, auf Social Media und manchmal kommt schon ein bisschen Panik auf. Kommen jetzt alle draus, nur ich nicht. Elif, er ist schick aus der Energy News Redaktion. Finnland hat genau für das eine ziemlich spannende Lösung gefunden, oder?
4: Ganz genau. Also die Finnen sind sowieso die coolsten, oder? Jetzt haben sie so einen Online-Kurs gemacht, also entwickelt, der Elements of AI heisst. Das hat die Universität von Helsinki gemacht. Und das ist nur da, um die Bevölkerung fit zu machen für KI. Also du musst nicht irgendwie ein Programmierer sein oder ein Tech-Nerd, sondern es ist wirklich für normale Leute gemacht, der Kurs. Und es erklärt, was überhaupt mit dem KI so alles so mitkommt, oder? Was es auf sich hat. Und man lernt plötzlich das Biest besser kennen von dem, wo man so Schiss hat. Und das hat super funktioniert in Finnland. Und der Kurs hat so viele gemacht, dass sie gefunden haben, weisst du was, das tun wir jetzt für alle in der Welt auf. Und jetzt haben sie es in 26 Sprachen übersetzt. Und über 2 Millionen Leute haben das jetzt schon gemacht, den Kurs.
0: Crazy.
4: Und sie kommen besser daraus.
0: Warum würdest du sagen, ist das gerade jetzt so wichtig?
4: Ja, ich weiss nicht, wie es dir geht, aber man hat ja schon ein bisschen Schiss vor KI, oder? Hey, nimmt es mit dem Job weg? Was läuft in Zukunft? Werden wir nur noch von Robotern irgendwie umdiktiert? Und da will man einfach so ein bisschen die Angst nehmen, oder? Dass man nicht mehr so Schiss hat. Und dann haben sie eben diesen super Ansatz, lieber aufklären und Wissen vermitteln, als irgendwie die Faust im Sack machen und Schiss haben.
0: Und was lernt man denn jetzt ganz konkret genau?
4: Hey, alles. Also wirklich so, gut. Jeder Banaus, ich kann das machen. Du gehst einfach mal da drauf, ich bin ja drauf gewesen, und dann wird dir zuerst mal KI erklärt, was kannst du damit machen, was nicht. Und auch, hey, wie kann ich es nutzen? Also es werden dir gute Tipps geben, wie du überhaupt, weißt, auch mit diesen Prompts und all dem Zeug kannst arbeiten. Und wie du es eben für dein Geschäft oder für deine Arbeit, wo auch immer, super kannst nutzen.
0: Das klingt sehr vielversprechend.
4: Ja, und am Schluss gibt es
0: mal drauf zu schauen.
4: Hey, am Schluss gibt es sogar noch ein Zertifikat für 0 Franken. Also alles
0: wow.
4: Ist gratis.
0: KI-Expert, oder wie?
4: Ja, absolut.

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1: Der Mittwoch, 5. August, ist 4:30.
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1: Bewölkung nimmt an gewissen Orten so langsam aber sicher zu. Es sollte an den meisten Orten im Flachland trocken bleiben. Heute, am Mittwoch. In den Bergregionen kann es sein, dass es zum Teil regnen oder gewittern bei 30 bis 32 Grad. Dann am Donnerstag ist es recht sonnig. Am Nachmittag in den Bergen ein bisschen gewitterig bei 26 bis 30 Grad.
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1: Langsam nimmt der Feierabendverkehr zu. 1 Minute über den 4:30 in der Region Zürich-Aargau. Muss anstehen auf den A3 Richtung Basel-Labur auf Nord bis ans Limmataler Kreuz. Dann auch bei der Verzweigung Zürich-Süd Richtung Wiedecken, ab Braunau bis auf Wiedecken bei der Westumfahrung, wo im Stau stehst. In der Region Basel. Anstehen auf der A2 Richtung Basel, ab dem Schweizer Hallentunnel bis Basel-Badischer Bahnhof. Dann auch in der Gegenrichtung ab Liestal bis zu der Verzweigung Augst, sowie bei der Verzweigung Rheinfelden Richtung Deutschland, ab der Verzweigung Rheinfelden bis Ausfahrt Rheinfelden West. Dann hast du noch Stau auf der A3 Richtung Zürich, ab der Verzweigung Augst bis zu der Verzweigung Rheinfelden, sowie auch in der Region Zentralschweiz auf der A2 Chiasso Richtung Gotthard. Ab Quinto bis Airolo 5 km Stau, heisst 50 Minuten, wo das für dich länger dauert. In der Gegenrichtung noch 1 km, geht nur noch 10 Minuten länger, ab Wassen bis Göschenen. Dann hast du Stau auf der A2 Gotthard Richtung Luzern, ab Altdorf bis ans Ilisberg-Tunnel, verlierst 15 Minuten, auch auf der Strecke ab der Verzweigung Lopper bis Luzern-Kriens, wo du anstehen. Dann auf der A14 Zug Richtung Luzern, ab Buri bis zu der Verzweigung Rotsee und dann auch noch auf der A8 Zarnen Richtung Hergiswil, ab Alp nach Nord bis Alp nach Stadt, bei der Verzweigung Lopper dort bei der Einfahrt. A4 Altdorf Richtung Brunnen, ab Altdorf bis an Flühler-Tunnel, auch da stehst du im Stau. In der Region Ostschweiz hast du auf der A13 San Bernardino Richtung Chur, ab Rotenbrunnen bis Chur Süd verlierst 15 Minuten. Ich wünsche dir eine gute und sichere Fahrt.
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1: Zusammen gehen wir durch den Mittwoch, 5. vom August. 3 Minuten über 4:30 haben wir es. Langsam aber sicher starten wir in Richtung wohlverdienten Feierabend. Von dem Mittwoch. Hey, ich bin Laura Kürbisch und begleite dich auf Energy bis am 7. Das ist der Harry Styles mit seinem neuesten Song American Girls. Viel Spass.

0: Rihanna mit Don't Stop the Music. Das ist Energy am Mittwoch, 5. August, 20 vor 5 Uhr haben wir's.
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0: Heute in einem Monat ist es soweit. 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
0: Das wissen wir schon seit längerem, dass die mit dabei sind. Glas, Perlen, Spiel. Und da wird es emotional auf der Almend mit Gavin James. Kennen wir bestens, auch schon mit dabei gewesen an ersten Energy Events. Die Loi. Wenn wir in der Zentralschweiz sind, oder? Auf der einen oder anderen Zentralschweizer nicht fehlen. Mimics mit dabei. Und seit dieser Woche bekannt, oder? Seit dem Montag, Nico Santos. Und da habe ich Gänsehaut am ganzen Körper, wirklich. Take that. Wenn man ein 90er-Kind ist, das ist so die Boygroup. Wow, wow. Nachher singen die Patience dort mit Blick auf den Pilatus. Traumhaft. Tiffany Aris, Newcomerin aus Deutschland, auch sie ist mit dabei. Und eben, vielleicht ja auch du, ganz einfach, packst dein Telefon jetzt in die Hand und rufst an.
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0: Mates, Bruno Mars, Mittwoch, den 5. August, das ist 5. Willkommen im Feierabend.
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0: Ein Sommerabend zum Geniessen gibt es heute an deinem Feierabend, wo es sonnig ist, zum Teil ein bisschen bewölkt und vor allem entlang von den Alpen und den Bergen kann es noch ein bisschen regnen und Gewitter kommen, das ist nicht ganz ausgeschlossen. Die Temperaturen sind bei 30 bis 32 Grad. Morgen am Donnerstag dann ist es auch recht sonnig. Hier auch wieder in den Bergen das gleiche Spiel, wo es zum Teil ein bisschen gewitterig ist, bei 26 bis 30 Grad.
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0: Eine Minute nach der 5 haben wir es. Der Feierabendverkehr, der läuft in der Region Zürich-Aargau. Du musst anstehen auf der A1 Richtung Bern, ab Dietikon bis auf Wettingen, auf mehreren Abschnitten. Dann auch noch Stau hast du auf der A3 Richtung Basel, ab Burdorf Nord bis ans Limmataler Kreuz. In der Region Bern-Mittelland musst du anstehen auf der A8 Interlaken Richtung Spiez, ab Rugentunnel bis Derligen-Ost. Dann haben wir die Region Basel drauf, wo du im Stau stehst. Und zwar auf der A2 Richtung Basel ab dem Schweizer Hallentunnel bis Basel-Badischer Bahnhof. Dann auch in der Gegenrichtung ab Pratteln bis zu der Verzweigung Augst. Sowie auch bei der Verzweigung Rheinfelden Richtung Deutschland. Ab der Verzweigung Rheinfelden bis Ausfahrt Rheinfelden West. Dann hast du auch noch Stau auf der A3 Richtung Zürich. Ab der Verzweigung Augst bis zu der Verzweigung Rheinfelden. Und dann noch in der Region Zentralschweiz musst du anstehen auf dem Weg in den Süden. Aber haben wir momentan keine Meldungen mehr, nur noch auf der A2, also Richtung Gotthard, ab Quinto bis Airolo. 5 km Stau heisst 50 Minuten, wo das länger dauert. Dann auch noch auf der A2 Richtung Luzern, an Waldorf bis ans Ilisberg-Tunnel. 15 Minuten Zeitverlust auf der Strecke, auch noch ab der Verzweigung Lopper bis Luzern-Krienz verlierst 20 Minuten. Dann auch auf der A4 Altdorf Richtung Brunnen, ab Altdorf bis an Flühler-Tunnel gibt es Stau, sowie auch auf der A14. Zug Richtung Luzern ab Giesikenrot bis zu der Verzweigung Rotsee und auf der A8 Sarner Richtung Hergiswil, ab halb nach Nord bis halb nach Stadt. In der Region Ostschweiz haben wir hier 13 San Bernardino Richtung Chur, ab Rottenbrunnen bis Chur Süd, wo Probleme macht, und auch die A1 St. Margrethe Richtung St. Gallen, ab St. Margrethe bis an Rastedt St. Margrethe Nord. Verkehrsbehinderungen wegen einem Pannenfahrzeug. Der Standstreifen ist gesperrt. Gute und sichere Fahrt.
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0: Mittwoch, der 5. August, und das heisst, heute in einem Monat ist es soweit. Energy Air 2026 auf der Luzerner Almend. Jeden Tag kannst du bei uns Tickets gewinnen. Die kannst du nämlich nirgends kaufen, nur gewinnen. 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Also dranbleiben lohnt sich auf jeden Fall. Und einen neuen Act haben wir heute auch noch bekannt gegeben. Auch den hörst du noch einmal. Ich bin Lara Kürbisch und begleite dich auf Energy. Schönen Feierabend.
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1: Das ist deine Mittwoch, der 5. August mit Energy. Jetzt gerade in einer Minute. 20 ab 5. Und jetzt musst du anlassen.
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1: Yeah. Nochmal den Sommer richtig ausklingen lassen, das mit den besten Kollegen und das in einem Festivalareal in Luzern, in der Alment, am 5. 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Ganz easy, täglich natürlich mit Anrufen via Studiotelefon oder du kannst auch ein SMS schicken an 9099, kostet 80 Rappen und siehst direkt in der Antwort SMS, ob du gewonnen hast oder nicht. 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Dann gibt es natürlich auch Special Days, die kommen dann zum Teil noch. Nachher haben wir WhatsApp, keine Verlosung, das ist vielleicht noch wichtig zu sagen. Es flattert die ganze Zeit WhatsApp rein mit Leuten, die sagen, sie wollen unbedingt Tickets, aber das funktioniert leider nicht. 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Auf jeden Fall haben wir ein paar coole Acts immer mit dabei, sind sicher mindestens 11 nationale, internationale Acts dabei am 5. September auf der Luzerner Alment und x coole Foodstände. Und ein Act würden wir gerne noch schnell präsentieren. Heute rausgekommen, Tiffany Aris aus Hamburg.
2: Sommer ohne Musik ist wie Klasse ohne Waffel. Ja. Zum Glück bringt sie den Soundtrack. Tiffany Aris. Tiffany Aris ist gerade auf dem besten Weg nach ganz oben. Die 28-jährige Hamburgerin landet mit Vertigo gerade ihren nächsten Hit, nachdem sie sich schon mit Breathe einen Namen gemacht hat. Musik begleitet Tiffany schon ihr ganzes Leben. Angefangen hat alles auf kleinen Bühnen und in Bars in Hamburg. Und heute steht sie auf den großen Festivalbühnen.
3: So ein langer Weg. Also wirklich von der Karaoke-Bar zu irgendwelchen Bars, zu Stadtfesten, zu Support-Shows und noch mehr Support-Shows und endlose Stunden fahren und alleine irgendwo hin und jetzt bin ich hier.
2: Und auch als Songwriterin hat sie schon mit einigen der ganz Großen gearbeitet.
3: Ich schreibe meine eigenen Songs, ich schreibe für andere. Unter anderem Tokyo Hotel, alle Farben.
2: Dabei ist ihr aber eines besonders wichtig. Sie bleibt sich selbst treu und spricht in ihren Songs auch offen über die schwierigen Seiten des Lebens. Sie hat gerade erst den Turbo gezündet, denn wir werden noch von ihr einiges hören, versprochen.
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2: Umso schöner, dass ihr Weg auch ans Energy Air führt. Wir verlängern den Sommer zusammen mit Tiffany Aris in Luzern am 5. September.
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0: schöner Song mit einer heftigen Bedeutung. Gracie Abrams mit Hit the Wall. Da geht es um Burnout und mentale Erschöpfung. Das hat sie auch gemerkt, nachdem sie 4 Jahre auf Tour war. Dass man sich halt zwischendurch eben ein bisschen Zeit für sich selber muss gönnen. 17:30.
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0: Ja, wunderbares Wetter heute, am Mittwoch, wo wir haben geniessen mit viel Sonnenstrahlen und heissen Temperaturen. Hört das eigentlich nie auf, frage ich mich. Nein, wir wollen nicht motzen. Aber es ist mein Mittwoch. Ich glaube, da darfst du ein bisschen motzen. Nein, es ist so, dass wir 30 bis 32 Grad haben heute. Und es zum Teil kann regnen und kann Gewitter kommen, vielleicht auch bei dir. Vor allem in den Alpen- und Bergregionen. Denn morgen am Donnerstag genau ähnlich wie heute eigentlich, ein bisschen frischer. Immer noch heiß, mit 26 bis 30 Grad. Recht sonnig, am Nachmittag nimmt die Bewölkung auch zu, dann wird es in den Bergregionen wieder ein bisschen gewitterig, aber sonst im Flachland eigentlich größtenteils trocken.
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0: Herzlich willkommen im Führerverkehr. 2 Minuten über den 17:30 haben wir es. Aufpassen wegen Gegenständen auf der Fahrbahn. Du musst auf der A1 Richtung Bern. Ab Wangen an der Aare bis zu der Verzweigung Lauterbach. Dort liegt eine Eisenstange auf dem linken Fahrstreifen. Also Achtung, ab Wangen an der Aare bis zu der Verzweigung Lauterbach. In der Region Zürich-Aargau. Da haben wir Stau auf der A3 Richtung Basel. Ab Burdorf Nord bis ans Limmataler Kreuz. In der Region Bern-Mittelland hast du Stau auf der A6 Richtung Thun, ab Wankdorf bis auf Muri und auf der A8 Brienz Richtung Spiez, ab Wilderswil bis auf Derligen Ost. Region Basel, da stehst du im Stau auf der A2 Richtung Basel, ab dem Schweizer Hallentunnel bis Basel-Badischer Bahnhof, ab dann auch in der Gegenrichtung, ab Bratlen bis zu der Verzweigung Augst. Stau wegen einem Pannenfahrzeug gibt es auch auf dieser Strecke, ab der Verzweigung Augst bis an Arischdorf-Tunnel, dort brauchst du etwa 20 Minuten länger, wegen einem defekten LKW ist der rechte Fahrstreifen blockiert. Dann hast du auch auf der A3 Richtung Zürich ab der Verzweigung Augst bis zu der Verzweigung Rheinfelden. In der Region Zentralschweiz haben wir 5 Kilometer noch auf dem Highweg vom Süden auf der A2 Chiasso Richtung Gotthard ab Quinto bis Airolo. 50 Minuten, wo du mehr musst rechnen, die Einfahrt in Airolo ist zu. Dann auf der A2 Gotthard Richtung Luzern ab Altdorf bis ans Elisberg-Tunnel verlierst du 15 Minuten. Auch auf dieser Strecke ab der Verzweigung Lopper bis Luzern-Krienz, da brauchst du sicher 25 Minuten länger. Und dann hast du noch Stau auf der A4 Altdorf Richtung Brunnen, ab Altdorf bis an Flühler-Tunnel und auf der A8 Zarnen Richtung Hergiswil, ab Alp nach Nord bis Alp nach Stadt. A14 Zug Richtung Luzern, ab Gysikerod bis zu der Verzweigung Rotsee. In der Region Ostschweiz haben wir noch Stau auf der A1 St. Margrethe Richtung St. Gallen, ab St. Margrethe bis an Trastet St. Margrethe Nord wegen dem Pannenfahrzeug, der Standstreifen gesperrt. Viel Nerven dir, gutes Durchheben und eine gute Fahrt.
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0: Ja, und wenn du im Stau stehst, ich weiss, es ist nervig. Ich kenne das bestens. Aber hey, hab durch. Guten Sound gibt's bei Energy. J-Lo und David Guetta.

0: Vor Jahren ist man noch abgegangen dazu im Ausgang in einem Club. Tayo Cruz und Ludacris mit Break Your Heart. Das ist deine für oben mit Energy am 20 vor 6. Und falls du jetzt irgendwie im Stau stehst oder zu Hause schon ein bisschen am Kochen bist und nicht so recht weisst, was du machen sollst, lass doch mal rein in unseren Haus-Podcast, die einen von denen, die wir haben. Hey, es geht ein bisschen um den Weltfußballverband FIFA, oder? Ist der am Abgrund, so langsam aber sicher? Und wie crazy läuft es aktuell an der Transferfront? Das und vieles mehr in unserem Podcast. Los selbst. Doch.
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0: Mit dabei auch das mal wieder in dieser Folge natürlich von Blicksport, der Joel Hahn.
2: Tohu wa bohu im Weltfußball. So heisst die neueste Folge vom Ersatzbankgeflüster. Auf der einen Seite Tohu wa bohu, weil das ein Wort ist, das der Joel nicht aussprechen kann, offenbar.
3: Unmöglich. Also unmöglich. Dafür haben wir über ganz viel anderes können reden. Unter anderem über FIFA. Ja. Ich meine, der fast gestürzte FIFA-Präsident Gianni Infantino weiterhin sehr viel Mais macht im Weltfußball und ganz viel Chaos anrichtet. Aber wir haben auch wieder coole Transfers, oder? Das Karussell, das sich weiter dreht.
0: Der Mohamed Salah
3: geht zu Trabzonspor in Türkei.
2: Was da dran ist und vor allem auch natürlich, wie es in der Superliga jetzt weitergeht, der auch Abstecher Richtung FC Thun, wo der Sportchef ja hergeworfen hat. Was ist los? Wir haben einen bunten Blumenstrauß. Am gescheitsten jetzt einfach kurz schnell geben. Würde uns freuen, wenn wir die Schiene hören.
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0: Holly Humberstone mit To Love Somebody. Das ist deine wohlverdiente Feierabend mit Energy. Es war 6 Uhr.
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0: Wir schauen schon mal morgen auf den Donnerstag. Da sieht es sehr gut aus. Eigentlich ähnliches Wetter, wie wir heute hatten. Recht sonnig entlang der Alpen und in den Bergen oben kann es natürlich gewittern und zum Teil ein bisschen regnen. Bei 26 bis 30 Grad. Dann schauen wir zusammen schon mal Richtung Freitag. Da ist im Flachland auch meistens sonnig in den Bergen. Zum Teil sonnig, zum Teil aber auch gewitterig bei 27 bis 30 Grad.
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0: 2 Minuten nach 6 haben wir es. Feierabendverkehr, der läuft noch. Sagt er, wo du im Stau stehst, weil stockenden Verkehr hast auf der üblichen Strecke. Darum eine Staumeldung von der A3 Richtung Basel, ab Burdorf Nord bis ans Limmataler Kreuz. Dann in der Region Bern-Mittelland hat es einen Unfall gegeben. Auf der A1 Richtung Zürich, ab Bern-Neufeld bis Wankdorf. Darum der Standstreifen dort blockiert. Dann hast du noch Stau auf der A6 Bern Richtung Thun, ab Wankdorf bis Bern-Ostring und auf der A8 Brienz Richtung Spiez, ab Wilderswil bis Derligen-Ost. Auch noch Stau hast du in der Region Basel auf der A2 Richtung Basel, ab dem Schweizer Hallentunnel bis Basel-Badischer Bahnhof. Dann auch auf der A2 Basel Richtung Luzern, ab der Verzweigung August bis an Aristorf-Tunnel wegen einem Pannenfahrzeug der rechte Fahrstreifen blockiert. Braucht sicher etwa eine ganze Halbstunde länger. Stau hast du noch auf der A3 Richtung Zürich, ab der Verzweigung August bis zu der Verzweigung Rheinfelden und dann auch noch in der Region Zentralschweiz auf der A2 Chiasso Richtung Gotthard ab Quinto bis Airolo. 4 Kilometer Stau heisst 50 Minuten, wo du mehr musst rechnen. Auch Stau auf der A2 Gotthard Richtung Luzern ab Altdorf bis Aselisberg-Tunnel verlierst 15 Minuten. Auch auf der Strecke ab der Verzweigung Lopper bis Luzern-Kriens, wo du etwa 20 Minuten mehr musst rechnen. Dann stehst du noch auf der A4 Altdorf Richtung Brunnen ab Altdorf bis Flühler-Tunnel und auch auf der A8 Zarnen Richtung Hergiswil ab Alp nach Nord bis Alp nach Stadt. A14 Zug Richtung Luzern ab Gisiken-Roth bis zu der Verzweigung Rothsee. Auch hier musst du anstehen, sowie auch in der Region Ostschweiz auf der A1 St. Margrethe Richtung St. Gallen ab St. Margrethe bis zu der Anstedt St. Margrethe Nord. Verkehrsbehinderungen wegen einem Pannenfahrzeug. Der Standstreifen ist gesperrt. Viel Geduld dir und ein gutes Ankommen am Ziel wünsche ich.
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0: Herzlich willkommen im Feierabend von dem Mittwoch, 5. August auf Energy. 4 Minuten nach den 6 haben wir es. 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Ein wunderbarer Sommerabend mit den besten Freunden. Was willst du noch mehr? Also dranbleiben, lohnt sich.
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0: Klock, klock aus Mannheim für dich mit Out of the Dark. Mein Name ist Laura Kürbisch, wünsche dir einen schönen Mittwochabend.

0: ein kurzes, kleines News-Update. Auf Energy, 8 Minuten vor der halben 7. Lara Gutz-Berami zieht einen Schlussstrich unter ihre erfolgreiche Skikarriere. Das ist jetzt offiziell, ist lange spekuliert worden, ja oder nein, nach einer schweren Verletzung, die sie hatte in einer Trainingssaisonvorbereitung im Super-G, ein Kreuzband- und Innenbandriss. Im linken Knie hat sie sich zugezogen, 2025. Ja, zu einem Comeback wird es nicht mehr kommen. Also ade und danke für die gute Zeit, Lara Gutz-Berami. Noch 7 Minuten, das ist halb 7.
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0: Mitte Woche, Zabarina und der Mettu. Wollen Sie probieren? Hallo zusammen.
2: Hallo zusammen.
0: 5. August haben wir es schon und es ist eigentlich ganz einfach. Es gibt ein hochdeutsches Wort von meiner Seite. Die Person, die das schafft, schneller in Mundart in Schweizerdeutsch zu übersetzen, bekommt einen 50 Franken Gutschein vom Denner über. Wie tönt das für dich, Sabarina?
2: Mega cool.
0: Ja. Sehr gut. Matt, du hast auch Lust auf einen 50er vom Denner.
2: Ja, super.
0: Also, ich muss sagen, ich mache es heute ein bisschen schwieriger, gell? Es ist nicht ganz so einfach wie auch schon. Es ist so, ich tue schnell vorinformieren. Es ist ein Begriff aus Deutschland, wo deutsche Grossmütter, Omas, etwa die mal sagen. Also, ich gebe euch das Wort und die Person, die weiss, einfach schnell den eigenen Namen reinrufen. Ist gut?
2: Okay.
0: Ja. Also, wir suchen das Wort Apfelsine.
2: Mettu.
0: Das ist aber schnell gegangen. Mettu, erzähl.
2: Orange.
0: Orange, das ist absolut richtig. Hey, gratuliere, crazy. Nein. Wie bist du jetzt drauf gekommen? Wieso hast du das gewusst? Warte, den Applaus, Mettu.
2: Das weiß man.
0: Das weiß man. Hättest du das gewusst, Sabarina? Ja. Also ich habe das nicht gewusst, noch nie gehört.
3: Nein, noch nie gehört.
0: Apfelsine, das sagen die deutschen Omis, ist ein bisschen aus der alten Schule, ist eine Orange. Vor allem in Rheinpfalz und in Ostdeutschland sagt man das so. Hey, 50 Franken gibt es für dich, Mettu. Gratuliere.
2: Super, danke vielmals.
0: Und Sabarina, für dich probieren wir es einfach das nächste Mal wieder. Ist gut?
2: Machen wir.
0: Schönen Tag euch beiden. Merci fürs Mitspielen.
2: Super, danke.
0: Ciao, ciao, ja, miteinander. Ja, tschüss.
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1: Katy Perry, Watch It Burn.

0: Watch It Burn. Energy grüßt. 2 Minuten über den 6:30.
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0: Wir schweizen weiter, auch morgen am Donnerstag. Ist recht sonnig am Nachmittag. Nimmt die Bewölkung ein bisschen zu, entlang von den Bergen sicher. Dort können es auch zum Teil ein bisschen Gewitter kommen. Temperaturen immer noch heiss, bei 26 bis 30 Grad. Am Freitag sieht es ähnlich aus. Meistens sonnig in den Bergen, zum Teil sonnig, aber auch halt gewitterig wieder. Also wirklich copy-paste wie am Donnerstag, 27 bis 30 Grad.
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0: 3 Minuten über den 6:30 haben wir es. Schicke liebe Grüße an dir ins Auto, wo du aufpassen musst wegen Personen auf der Fahrbahn. Auf der A6 Bern Richtung Lys, ab Schüpfen bis Lys Süd in beide Richtungen, hat es einen Velofahrer auf der Fahrbahn. Also Achtung, wenn du dort unterwegs bist. Dann hast du auch in der Region Zürich-Aargau, und zwar auf der A1 Richtung in der Höhe von Oftringen, in beide Richtungen. Wegen dem Opener Heiteren bei der Ausfahrt dort stehst du im Stau. Dann haben wir hier 3 Richtung Basel, ab Wurf Nord bis ans Limmataler Kreuz. In der Region Bern-Mittelland Stau wegen einem Unfall auf der A1 Richtung Zürich, ab Bern-Neufeld bis Wankdorf. Dort ist der Standstreifen blockiert. Auch noch Stau hast du auf der A5 Richtung Biel, ab der Verzweigung Brückmoos bis auf Nidau, und auf der A8 Brienz Richtung Spiez, ab Wilderswil bis Därligen Ost. In der Region Basel stehst du an auf der A2 Richtung Basel, ab dem Schweizer Hallentunnel bis Basel-Badischer Bahnhof. Und dann hast du noch einen grossen Stau auf der A2 Richtung Luzern, ab der Verzweigung August bis Aristorf-Tunnel wegen einem Pannenfahrzeug. Der rechte Fahrstreifen blockiert, heisst für dich etwa 20 Minuten, wo das länger dauert. Dann auch noch auf der A3 Basel Richtung Zürich, ab der Verzweigung August bis zu der Verzweigung Greifelden, der Standstreifen blockiert wegen einem Unfall. In der Region Zentralschweiz hast du noch 4 Kilometer Stau auf der A2 Chiasso Richtung Gotthard, ab Quinto bis Airolo, heisst 40 Minuten geht es länger, die Einfahrt in Airolo ist zu. Dann hast du Stau auf der A2 Richtung Luzern, ab Altdorf bis Asilisberg-Tunnel verlierst 20 Minuten. Auch noch anstehen auf der A2 Richtung Luzern, ab der Verzweigung Lopper bis Luzern-Krienz, und auf der A4 Altdorf Richtung Brunnen, ab Altdorf bis an Flühler-Tunnel. Alle noch unterwegs, viel Geduld, liebe Grüße ins Auto und eine gute Fahrt.
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0: Es gibt noch Tickets zum Gewinnen, jetzt in der nächsten halben Stunde auf Energy fürs Energy Air in Luzern. Und seit heute wissen wir, dass auch sie mit dabei ist. Tiffany Aris aus Hamburg mit ihrem Song Vertigo. Ich bin Laura Kürbisch. Salut.

Das ist deine Feierabend auf Energy um 20 vor 7. Mittwoch, der 5. August, heute in einem Monat, kommen wir alle zusammen, 40'000 Menschen. Das machen wir, Sommerfinale, mit x coolen Foodständen. Kannst du dir den Magen vollschlagen mit deinen besten Kollegen und einfach nochmal den Sommer und die Emotionen und Erinnerungen alles zelebrieren. Das machen wir, die ganze Energy-Familie. Und wenn ich dort höre, dass noch ein so guter Sound läuft, dann weiss ich gar nicht mehr, was sagen. Dann bin ich sprachlos. Ich hatte Posters von der Bravo-Heftli früher von Take That in meinem Schlafzimmer. Und jetzt kommen sie einfach aus dem Nichts an das Energy Air in Luzern. Das ist wirklich crazy. Da freue ich mich persönlich ganz, ganz fest drauf. Aber nicht nur auf Take That.

0: Wow, wow, wow. Das sind nur drei Acts von vielen, die kommen. Gavin James, auch er ist am Start für die grosse Sommersause in Luzern. Wie geil!
1: Hey, yeah!
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0: Yeah. Ich wollte mich entschuldigen, ich versuche mich zurückzuheben. Ich bin Zentralschweizerin und ich feiere das natürlich mega fest ab mit Luzern. Und endlich bei mir in der Region, oder? Natürlich bin ich da noch ein bisschen mehr gehypt als vielleicht andere. Versuche mich ein bisschen zusammenzureisen, aber es ist einfach allgemein eher immer ein riesen Erlebnis. Und bevor ich bei Energy geschafft habe, habe ich die Tickets eben auch nie gewonnen. Mühsam!
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0: Geil. Ja, es ist einfach wirklich eine gute Sache, musst du dir vorstellen. Oder wenn du irgendwie dort x verschiedenes Essen hast, dann weisst du eigentlich gar nicht, eigentlich schon emotional überfordert oder nicht weisst, was willst du essen. Aber egal, es sind coole Acts mit dabei, es ist eine gute Stimmung. Wir zelebrieren miteinander nochmal einmal so richtig heftig den Sommer. Die Tickets, die kannst du einfach nirgends kaufen, die kannst du nur gewinnen bei uns. Alle Gewinnmöglichkeiten, die findest du unter energy.ch. WhatsApp ist übrigens keine Option, aber du kannst praktisch täglich bei uns anrufen.
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0: Und zwar gerade jetzt, hau ich nochmal raus. Einmal zwei Tickets für am 5. September. Energy Air in der Luzerner Almenz.
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0: Alright, alle Farben und Kiddo auf Energy am 6:45.
1: Ja, dann schauen wir einmal, wer am Telefon ist. Nehmen wir mal ab. Hey, da läuft viel an in der Leitung. Crazy, schon recht überfüllt. Hallo, da ist Laura auf Energy. Wer ist da?
2: Hallo, Fabian.
1: Hi Fabian, ciao.
2: Hallo.
1: Woher kommst du, Fabian? Erzähl.
2: Das Altdorf, da haben wir gerade Querweisen gehabt, dass wahrscheinlich nicht durchkommen. Aber anscheinend hätte ich fast viel nachhängen.
1: Ja, look, vielleicht hast du Glück gehabt, Fabian. Was heisst, wer geweiselt? Du und wer?
2: Es ist noch die Freundin hinten dran.
1: Und warum wollt ihr unbedingt auf Luzern kommen? Erzähl.
2: Hey, wir hatten mega coole Acts, mega coole Stimmung und wir sind auch spannend miteinander gewesen.
1: Also, los. Gratuliere, zwei Tickets, Fabian, für dich.
2: Mega cool, merci schon mal.
1: Hey, wir sehen uns am 5. September. Ja, bis dann.
2: Bis dann.
1: Ciao, Fabian. Ciao, ciao.

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0: Taylor Swift mit Cruel Summer. Energy grüßt dich an dem Mittwoch, 5. August. Es ist 7.
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0: Ja, also es kühlt nicht wirklich ab. Wir haben immer noch gegen die 29 bis 31 Grad. Das am 7. Uhr am Oben. Morgen am Donnerstag ist es ähnlich wie heute recht sonnig und auch heiß. Die Temperaturen sind ein bisschen angenehmer als heute. 26 bis 30 Grad. Immerhin unter 30. Könnte sein, dass es Gewitter und regnen kann, aber das nur in den Bergen. Am Freitag dann ähnlich. Meistens sonnig in den Bergen. Auch zum Teil sonnig, aber im Bündnerland kann es auch sein, dass es gewittern kann, bei 27 bis 30 Grad.
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0: Eine Minute nach der 7 haben wir es. Ich sage dir, wo du musst anstehen in der Region Bern-Mittelland. Da haben wir einen defekten Lastwagen auf der A1 Richtung Bern, ab Wankdorf bis Bern-Neufeld. Darum dort der Stau. Der linke Fahrstreifen ist gesperrt. Auch noch Stau hast du auf der A8 Interlaken Richtung Spiez, ab dem Ruggentunnel bis Derligen-Ost. Region Basel stehst du auch auf der A2 Richtung Basel, ab dem Schweizer Hallentunnel bis Basel-Bad ist ein Bahnhof. In der Gegenrichtung ab der Verzweigung August bis Aristorf-Tunnel haben wir ein Pannenfahrzeug, darum der rechte Fahrstreifen blockiert. Da braucht es sicher eine Viertelstunde länger. In der Region Zentralschweiz haben wir die A2 Chiasso Richtung Gotthard getroffen. Ab Quinto bis Airolo hast du 3 km Stau, heisst für dich, eine halbe Stunde geht das länger. Und dann auch noch auf der A2 Richtung Luzern ab Altdorf bis Asilisberg-Tunnel stehst du im Stau, sowie auf der A2 Richtung Luzern ab Luzern-Horb bis Luzern-Krienz und auch auf der A4 Altdorf Richtung Brunnen an Waldorf bis an Flühlertunnel. Wünscht dir eine gute und sichere Fahrt an dein Ziel.
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0: Mittwoch, den 5. August, haben wir es 2 Minuten nach der 7. Morgen geht es weiter mit dem Energy Mein Morgen Team ab der 5. für dich. Mein Name ist Lara Kürbisch. Wünscht dir einen schönen Abend.

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